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0: Mutter schlafen will, sollte beim Wegdösen an Schafe denken, ist ein
1: Fake.
2: Yes.
0: Man soll an Dinge denken, für die man im Leben dankbar ist, dann schläft man besser ein und ist morgens deutlich erholt.
1: Ja, zum Beispiel meinen fetten Kleiderschrank.
2: Ich dachte, du hast deinen fetter Hintern. Oh Gott. Ich dachte, es geht in eine ganz falsche
1: Richtung. Mein fetter Arsch.
2: Ja, danke Gott dafür. Danke. Jetzt kann ich

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3: Ja, was für ein deprimierender Start in die Woche für mich. Kollegin Pia, die heute mit mir moderiert, hat heute Morgen schon Dinge geschafft, die ich noch nicht mal innerhalb einer ganzen Woche schaffe. Die ganze Geschichte gibt's gleich. Ich sag nur so viel, Staubsauger war fast an.
4: Das stimmt. Jetzt aber erstmal Bibi Rexha mit New Religion hier bei Energy.
5: Die

0: Kurze Frage an euch da draußen. Was macht man 4 Uhr morgens richtig putzen? Guten Morgen, hier ist Energy am Morgen mit Pia und Ben.
1: Morgen.
0: Pia, erzähl bitte, wann du deinen Haushalt gemacht hast heute schon.
1: Ja, pass mal auf, ich habe wenig Zeit zur Zeit und dann war ich früh wach um 4 Uhr und habe mir gedacht, naja, dann ist jetzt ja, ne, now or never. Also habe ich angefangen, die Wäsche wegzuhängen. Ich habe den Müll runtergebracht, auch den Recyclingmüll runtergebracht, alles schön sortiert. Dann habe ich gedacht, ich könnte staubsaugen. Dann habe ich ja gut, 4.15 Uhr. Ich glaube, dann habe ich bald keine Wohnung mehr zum Staubsaugen, wenn ich das jetzt tue.
0: Ja.
1: Bisschen aufgeräumt, alles so. Also meine Wohnung sieht gut aus. Und dann bin ich ganz entspannt, 5 Uhr irgendwann los.
0: Bist du irgendwann los? Und wann, wo bist du hin? Kannst du auch mal transparent sagen?
1: Ja, einfach nur nach unten, weil Benjamin Kloß mich dann abgeholt hat.
0: Ich hol hier nämlich immer ab, damit du nicht durch diese gefährliche Stadt alleine fahren musst. Da bin ich Gentleman.
1: Das ist wirklich fantastisch. Du bist mein Held.

0: Energy. Da spielen wir heute Morgen mit der lieben Elisa. Hallo.
1: Hallöchen.
0: Habe ich den Namen richtig gesagt oder fehlt da noch was? War ja ein Doppelname eigentlich.
1: Elisa Marina, aber Elisa passt perfekt.
0: Wow, also ein sehr, sehr, sehr schöner Name. Pass auf, wir spielen, beziehungsweise du und Pia spielen. Ihr braucht erstmal zusammen einen Buchstaben und der kommt durch den Zufallsgenerator jetzt.
2: S.
0: S wie super. Mir fallen keine anderen Worte mit S ein. Stark, Stadt. Also
3: Salz.
0: Da gibt es einiges, ja. Das wir damit spielen können. Pass auf, du hast 30 Sekunden, du brauchst 5 richtige Antworten. Pia gibt dir verschiedene Kategorien. Hast du mal was mit S nicht, ist das gar kein Problem. Du sagst einfach weiter und Pia gibt dir eine neue Kategorie. Hauptsache, wir haben diese 5 am Ende beisammen. Bist du bereit?
1: Alles klar.
0: Okay.
1: Ja.
0: Du bist bereit, Pia ist bereit, Fragezeichen.
3: Ja, bin bereit.
0: Dann los.
3: Ein Pizzabelag.
1: Salami.
3: Ein Getränk.
1: Soda.
3: Grund für den Weltuntergang.
1: Scheiße bauen.
0: Sehr gut.
3: Was machst du, wenn es regnet?
1: Schlafen.
0: Hä?
3: Und eine Hunderasse?
1: Schäferhund.
3: Wow.
0: Leute.
3: Krass. Ich glaube, das war das schnellste Stadtland Energy.
0: Habt ihr beide vorher geübt? Oder? Also das war ja Weltklasse. Gratulation.
1: Ich muss ganz ehrlich sagen, ich mach das ganz oft.
0: Ah, wie, du machst es ganz oft? In welcher Gelegenheit denn?
1: Mit meinen Schwiegereltern, immer wenn wir da sind.
0: Ah, spielt ein bisschen. Das wirkte auch geübt. Gratulation, du hast gewonnen.
1: Dankeschön, cool.
0: Das hat sich super gemacht. Auch Pia, du hast dich sehr gut gemacht als Quizmaster. Viel besser als ich, weil du machst das viel zackiger. Und dadurch verliert die Kandidatin weniger Zeit.
3: Bin ja auch 20 Jahre jünger.
0: Ah, jetzt klar. Wollt ihr auch mal mit Stadtland Energy spielen? Dann geht mal auf energy.de.

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2: Top-Thema ist heute früh bei uns, Jakob.
3: Ja, wir wollen uns ja noch für die Olympischen Spiele bewerben. Ein Konkurrent ist jetzt aber schon vorher aus dem Rennen raus. Hamburg nämlich. Da haben 55% der Leute gegen eine Bewerbung gestimmt. Bei uns in Berlin gibt es ja nicht so eine Abstimmung. Das Bündnis No Olympia hat ja aber ein Volksbegehren gestartet. Falls man damit erfolgreich ist, könnte ja vielleicht doch noch hier abgestimmt werden. Neben uns wollen ja auch noch die Region München und Köln-Rhein-Ruhr die Spiele haben. Dann wird jetzt der nächste Tunnel bei uns nachts gesperrt, und zwar der Tunnelflughafen Tegel. Da muss mal wieder drin einiges repariert und gewartet werden. Geht immer abends 21 Uhr los und dauert dann bis 5 Uhr früh. Das Ganze geht ja dann bis nächste Woche Freitag. Und dann hat die FDP jetzt wieder einen neuen Chef. Parteilegende Wolfgang Kubicki wird's machen mit seinen 74. Er will jetzt dafür sorgen, dass seine Partei wieder über 5% kommt und nicht mehr aus den Landtagen rausfliegt. Die nächsten großen Wahlen sind ja dann im September. Übrigens auch bei uns in Berlin.
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2: Und ich muss mich hier gleich am Anfang der Woche mal eine ernsthafte Frage unterziehen. Und zwar, sehe ich aus wie ein Krimineller? Ich wurde letztens von einem Detektiv angehalten. Was der mir unterstellt hat, das hört er gleich.
5: Da bin ich aber auch wirklich sehr gespannt. Jetzt erstmal der fantastische Harry Styles mit American Girls hier bei Energy.

0: Ich wollte eigentlich nur einkaufen gehen und wurde fast festgenommen. Guten Morgen, hier ist Energy am Morgen mit Pia und Ben. Es ist tatsächlich passiert. Mein Stammsupermarkt, in den ich seit 125 Jahren gehe, hat mich gestern gegenüber dem, wie heißt das, Supermarktdetektiv gestellt.
1: Was?
0: Ich war einkaufen, wollte wieder nach Hause gehen. Auf einmal stellt sich ein junger Mann vor mich und sagt, halt, ich bin hier der Ladendetektiv.
1: Der Ladendetektiv?
0: Und Sie haben gerade etwas nicht bezahlt.
1: Das ist ein Job, Ladendetektiv.
0: Ladendetektiv.
1: Hast du denn auch geklaut?
0: Nein, selbstverständlich nicht. Bist du wahnsinnig? Ich bin der ordentlichste Bürger und hab dann gleich gesagt, ach so, na, das ist ja spannend, was soll ich denn geklaut haben? Und dann hat er meinen Zettel geguckt, hat gesehen, ich habe eh nur drei Sachen gekauft, ein Brot und zwei Dosen Cola. Und dann stand das da drauf und er so, haben Sie noch weitere Sachen? Und habe ich ganz kess gesagt, na, in meinem Rucksack ist nur noch mein nasses Handtuch vom Sport. Wenn Sie das haben wollen, nee, ach, da habe ich mich wohl verguckt. Dann habe ich ganz kess gesagt, na, selbstverständlich. Ich war kurz davor zu sagen, ich möchte Ihren Chef gerne sehen.
1: Ja, man macht sich jetzt ein bisschen Sorgen, ob du Spenden brauchst oder ob du das, also...
0: Wieso brauche ich Spenden?
1: Naja, warum denkt jemand, dass du klauen würdest?
0: Ja, wirklich.
1: Also dann siehst du ja verdächtig aus. Irgendwas stimmt dann da ja nicht.
0: Habe ich kriminelle Energie?
1: Anscheinend ja schon. Laut des Ladendetektivs, was ja ein Job ist in Deutschland, anscheinend ja schon.
0: Absolute Frechheit.

0: Morgen, hier ist Energy am Morgen mit Pia und Ben.
1: Morgen.
0: Und mit neuer Musik.
1: Und wenn diese beiden Leute zusammenarbeiten, dann kommt da einfach ein Hit raus.
0: Pia
1: jedes
0: und
1: Mal.
0: Ben.
1: Ja, nicht ganz. Bibi Rexha und David Guetta. Ein bisschen erfolgreicher noch als wir beide.
0: Ja.
1: Kennt ihr noch von dem Song I'm Good? Hat überall war der einfach. Und jetzt eben neue Nummer Sad Girls hier bei Energy.

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3: So, bevor wir losziehen, Jakob, was müssen wir wissen?
4: Ja, wir müssen bei uns in Berlin heute mal wieder über die Olympischen Spiele sprechen, denn in Hamburg wollte man die auch haben, die gibt's aber da nicht. Da haben die Leute vor Ort nämlich bis gestern abgestimmt und am Ende haben die Neins gewonnen. Man will sich da nicht für Olympia bewerben, haben gut 55% gesagt. Der erste Bürgermeister in Hamburg, Peter Tschentscher, ist im ZDF da ein bisschen überrascht gewesen.
5: Viele, die sich auf die Spiele gefreut haben, viele, die die Kampagne des Senats unterstützt haben, sind enttäuscht. Ich bin es auch. Gleichwohl ist es richtig, eine solch wichtige Frage durch die Bürgerinnen und Bürger selbst entscheiden zu lassen.
4: Damit muss der Deutsche Olympische Sportbund jetzt nur noch zwischen drei Regionen entscheiden. Berlin, München oder Köln-Rhein-Ruhr. Im September soll dann klar sein, mit welchem Standort man sich am Ende bewerben möchte. Es gibt ja gerade die Idee, dass Reservisten in der Bundeswehr bei Übungen per Pflicht dabei sein sollen. Das finden die Arbeitgeberverbände aber gar nicht so gut. Die sagen in der FAZ, man kann nicht immer auf die Leute im Job verzichten. Im Moment können die Chefs ja bei einer angesagten Übung ein Veto einlegen. Künftig werden sie vielleicht einfach nur noch kurz angehört. Und dann haben jetzt am Wochenende gleich zwei Promis ganz groß geheiratet. Erstmal unser Energy-Star Dua Lipa. Sie und Schauspieler Callum Turner sollen in London Ja gesagt haben, berichtet die Vogue. Erstmal per Standesamt und alles in kleinem Kreis. Jetzt die Woche soll dann weiter groß gefeiert werden, unter anderem auf Sizilien. Und dann hat auch noch Ex-Rennfahrer und Werbeikone Ralf Schumacher geheiratet. Er und sein Freund Etienne haben sich dafür extra eine Location in Südfrankreich ausgesucht.
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3: Ja, das ist eine absolute Frechheit. Auch heute mal wieder mit der lieben Kollegin Pia.
8: Morgen.
3: Und ich sag mal so, nenne mir einen Promi. Pia hat ihn garantiert schon getroffen. In letzter Zeit macht es auf jeden Fall so den Anschein. Welche Energy Stars sie treffen durfte, ich nicht. Und wen sie bald treffen wollen will, hören wir gleich.
8: Jetzt aber erstmal Dermot Kennedy mit Funeral hier bei Energy.

0: Wen will sie eigentlich noch alles treffen? Guten Morgen, hier ist Energy am Morgen mit Pia und
1: Morgen.
0: Ben. Ich fasse euch mal die letzten Tage von meiner Kollegin Pia zusammen. Ich sag nur Niall Horan, getroffen, interviewt.
1: Ja, ja.
0: Gracie Abrams, ebenfalls getroffen, interviewt. Wer soll es als nächstes sein? Wenn du dir jetzt nächsten Star wünschen könntest, wo du sagst, okay, die jetzt bitte oder den jetzt bitte vor mein Mikrofon, wer soll es werden?
1: Miley Cyrus ist, glaube ich, so das Oberste, was geht. Oder Harry Styles wäre auch richtig, richtig krass.
0: Oh.
1: Aber ich glaube Miley Cyrus, ja.
0: Die du getroffen hast, Niall und Gracie, wie waren die so?
1: Beide fantastisch.
0: Schön.
1: Ganz, ganz liebe Menschen.
0: Ja.
1: Super easy, irgendwie mit denen zu agieren, die zu Fragen zu stellen, alles. Man fühlt sich sofort gut. Man hat irgendwie
0: toll.
1: Sogar keine Wörter dafür oder Worte dafür. Siehst du, ich verliere mein Deutsch schon, weil das einfach ganz, ganz toll war. Und Gracie Abrams geht auch auf Tour jetzt.
0: Ah,
1: hat sie gestern verkündet. Ja,
0: oh,
1: kommt auch nach Berlin nächstes Jahr. Und ich glaube, das wird richtig cool. Niall Horan geht auch auf Tour, präsentiert von Energy im Oktober.
0: Oh,
1: gibt's auch eure Tickets noch bei Energy in der App.
0: Ja, oder wir sichern uns die Tickets. Die brauchen
1: oder,
0: wir natürlich auch.
1: Ja, genau,
0: nehmt uns bitte nicht Tickets weg. Dankeschön.
1: Ja.

0: Morgen, hier ist Energy am Morgen mit Pia und Morgen. Ben und einem, ihr werdet das gleich hören, rückenverletzten Jakob.
1: Oh. Oh.
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0: Der alte Mann hat sich hier ins Studio gequält, nur um für euch Fakt oder Fake zu spielen. Er hat eine Behauptung, lügt er oder erzählt er die Wahrheit?
3: Es geht eigentlich um eine ganz interessante Sache.
0: Mhm.
3: Eine Ehe in Deutschland hält im Schnitt 30 Jahre. Fakt oder Fake?
0: Fake, Fake, Fake.
1: Sowas von schnell. 30 Jahre, also niemals.
0: Also ich sag mal 15 ist wahrscheinlich der Schnitt.
1: Also meine Eltern waren ja lange verheiratet und hat auch nicht 30 gehalten.
0: Nee.
1: Also niemals.
0: Wenn du so viele Ehen hast, die quasi einen halben Tag lang halten und dann ist wieder vorbei, das zieht den Schnitt halt hart runter.
1: Jede zweite Ehe wird doch irgendwie geschieden, die können ja nicht alle 30 Jahre halten.
0: Also wir sagen Fake.
3: Eine Ehe in Deutschland hält im Schnitt 30 Jahre, ist ein...
1: Fake.
3: Ja, es ist knapp halb so lang. Ben, warum weißt du das so gut? Es sind knapp 15 Jahre, dann gibt es die Scheidung. Und wenn er vielleicht heiraten deswegen immer weniger Menschen.
0: Jakob, ohne persönlich zu werden, wie lange geht deine sehr erfolgreiche Ehe mittlerweile schon?
3: Also dieses Jahr wären es 10.
0: Oh, hast du ja noch 5 Jahre Zeit. Jetzt Miley Cyrus, The End of the World, hier auf Energy.

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4: Morgen, hier ist Energy am Morgen für euch mit Pia und Ben und mit Dua Lipa, denn die, liebe Pia, hat geheiratet.
5: Ja, anscheinend an diesem Wochenende. Es gibt auch Fotos. Es sieht aus wie so eine standesamtliche Hochzeit. Ich glaube, die große Party kommt noch, weil da waren jetzt nicht so viele Menschen. Callum Turner hat sie geheiratet.
4: Aha.
5: Und ich finde, sie sah ganz, ganz toll aus.
4: Dann würde sie ja Dua Turner oder sowas heißen, wenn sie das nennt. Oder er heißt Callum Lipa. Also ich finde, an der einen Sache finde ich sehr ärgerlich, dass ich das hätte sein können, liebe Pia.
5: Wie?
4: Ich könnte Dua Lipa heiraten, weil guck dir mal diesen Schauspieler genau an. Wie heißt er? Callum Turner?
5: Mhm.
4: Ich finde, der hat zu 99% Ähnlichkeit mit mir.
5: Also
4: der sieht aus wie ich.
5: Einbildung ist auch eine Bildung.
4: Das heißt, Dua Lipa liebt mich in Wirklichkeit. Sie hat quasi jetzt das Beste, was sie gerade draußen gefunden hat, genommen. Aber nein, sie hätte ein bisschen warten müssen, bis wir ein Interview zusammen haben. Und dann würde ich Ben Lipa heißen.
5: Also ich mache mir gerade wirklich ein bisschen Sorgen. Du findest wirklich, du siehst aus wie Callum Turner.
4: Sag mir mal bitte, welchen Prominenten sehe ich denn ähnlich? Wo würdest du sagen, ja, der sieht aus wie Ben von Energy am Morgen. Da würde ich sagen...
5: Ein bisschen so Patrick vom Sponsor.
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8: Gucken wir uns das Berliner Wetter an. Das ist jetzt schon relativ schön warm. 13 Grad haben wir jetzt schon. Es wird heute nicht regnen. Das ist auf jeden Fall für diese Woche ein Highlight. Und wir kriegen maximal um die 23 Grad.
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10: Auf den Straßen sieht noch alles gut aus. Ihr kommt überall gut durch.
8: Wobei es eine Brücke gab in Berlin. Sorry, dass wir es nicht loslassen. Da war ganz viel los, als Pia und ich da vorbeigefahren sind.
10: Das stimmt.
8: Wilhelm-Dorotheen-Straße, irgendwie sowas. Ja. Kann da jemand mal vorbeifahren und für uns checken, weil Jakob hat keine Lust und keine Zeit. Der ist nämlich jetzt hier zu hören. Jakob, wir müssen nämlich bei uns in Berlin heute früh nochmal über Olympia reden. Ja. Da ist nämlich was Spannendes passiert.
11: Nicht bei uns, sondern in Hamburg. Da haben die Leute bis gestern abgestimmt, ob sich ihre Stadt für die Olympischen Spiele bewerben sollte. Und die Mehrheit hat Nein gesagt. Damit ist Hamburg jetzt also direkt raus. Bleiben doch als Option München, Köln, Rhein-Ruhr oder eben wir in Berlin. Und unsere Region. Der Bürgermeister Karl Wegner hatte ja zuletzt schon gesagt, wir sind ganz vorn mit dabei.
12: Ja, wir haben Herausforderungen, aber wir sind die Stadt, die die größte Wahrscheinlichkeit mit sich bringt, dass Deutschland Olympische Spiele in dieses Land holt. Und das ist doch unsere Verantwortung, die wir gemeinsam haben.
8: Ja,
11: bei uns gibt's halt nur keine öffentliche Abstimmung dazu.
8: Ach, nett.
11: Beziehungsweise noch nicht, denn das Bündnis No Olympia sammelt ja gerade Unterschriften für den Volksbegehren, also vielleicht klappt's noch da. Rüber. Dann soll es in der S-Bahn bei uns in Berlin ab heute sicherer und sauberer werden. Es sind so extra Sicherheitsteam im Einsatz und sogenannte Unterwegsreiniger. Und man will auch dafür sorgen, dass vor allem Leute, die Stress machen und Obdachlose nicht mehr so oft in den Zügen sind. Und dann ist heute früh natürlich Fußball wieder ganz großes Thema. Erstmal hat Paris Saint-Germain am Wochenende die Champions League gewonnen. Glückwunsch im Finale gegen Arsenal. Und dann hat unsere Nationalmannschaft gestern ihren ersten großen WM-Test gehabt. Gegen Finnland haben wir 4-0 gewonnen, sehr stabil.
8: Stark.
11: Und unser Bundestrainer Julian Nagelsmann hat im ZDF ein super kurzes Fazit gehabt.
13: Das Ergebnis ist gut. gut, wir haben kein Gegentor gekriegt und ja, so können wir weitermachen.
11: Alles klar. Also morgen geht's dann direkt in die USA, denn nächste Woche Donnerstag geht ja dann schon die WM los.
8: Hast du das gehört, Pierre? Nächste Woche Donnerstag geht es los. Bist du nicht aufgeregt?
11: So auf den Tisch.
8: Ich bin so aufgeregt, Kerle.
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8: An diesem Montag mit der lieben Kollegin Pia
10: Morgen.
8: Und mir Ben und ein Möbelhaus wird zu einer Bibliothek und das einmal pro Woche. Was dahinter steckt, das hört ihr noch vor 7 bei uns.
10: Außerdem wichtige Änderungen beim Online-Shopping. Worauf ihr jetzt achten müsst, das besprechen wir nach Alex Warren mit Ordinary und jetzt erstmal Olivia Dean und So Easy hier bei einer

0: schnell geht die Zeit vorbei. Guten Morgen, hier ist Energy am Morgen mit Pia und Ben. Morgen. Die Hälfte des Jahres rückt näher, Jakob.
1: Ja.
0: Du weißt, was für den Juni wichtig ist und was es für neue Änderungen geben wird.
1: Es fängt mit einem sehr langen Wort an, dem Entgelttransparenzgesetz.
0: Oh
1: ja, das heißt, wenn in einer Firma mehr als 100 Leute sind, dann gelten da bald neue Regeln. Schon bevor euch auf eine Stelle bewerbt, muss dann man euch sagen, mit wie viel Kohle ihr da rechnen könnt. Also so eine Spanne von bis. Und man kann sich bei so einer großen Firma immer sagen lassen, wie viel so die Männer und wie viel die Frauen im Schnitt verdienen.
0: Ah.
1: Das soll einfach dazu führen, dass wirklich beide Geschlechter mal wirklich das Gleiche kriegen für die gleiche Arbeit.
0: Sehr gut.
2: Ich tippe mal, da kommt aber auf jeden Fall auch noch mehr.
1: Ist richtig, also wir haben jetzt diesen Monat erstmal den letzten Monat mit diesem Tankrabatt, also nochmal schön genießen und volltanken. Dann gehen Ende des Monats schon die ersten Sommerferien los, Hessen, Rheinland-Pfalz und Saarland zum Beispiel. Und ansonsten gibt es auch zwei neue Sachen beim Shoppen. Also online soll man bald bei Online-Käufen direkt so einen Vertrag widerrufen-Button kriegen. Also kein Rumgesuche mehr im Kleingedruckten. Und offline im Supermarkt oder Discounter kommt auch was Neues. Ab Mitte des Monats muss bei Honig zum Beispiel ganz genau draufstehen, aus welchen Ländern er kommt, sogar richtig so mit Prozentangabe. Und auch auf den Labeln bei Milchprodukten und Konfitüren bzw. der Marmelade sind dann mehr Infos Pflicht.
2: Mhm. Okay, das ist ja wirklich eine ganze Menge, aber wenn wir jetzt ganz ehrlich sind, geht es diesen Monat bei allen ja eigentlich nur um Fußball.
1: Ja, denn die Fußball-WM, die geht ja los. In anderthalb Wochen oder 10 Tagen ist es auch schon soweit. Das wird dann die größte WM, die es jemals gegeben hat. 48 Teams, 104 Spiele und das gleich mal in drei Gastgeberländern, USA, Mexiko und Kanada. Wir fliegen morgen rüber, dann wird sich schön vorbereitet und unser erstes Gruppenspiel ist dann Ende nächster Woche, am Sonntag, 14. Juni gegen Curaçao. Das geht übrigens noch bei der Anstoßzeit, das ist dann 19
0: Uhr. Sehr gut sogar.
1: Unsere anderen Spiele sind dann ein bisschen später, 22 Uhr jeweils, gegen die Elfenbeinküste und Ecuador.
0: Mhm. Ja.
1: Und falls man nicht WM läuft, auf Netflix gibt es ab dem 4. Juni, also noch diese Woche, die Poldi-Sport-Doku, die könnt ihr euch auch anschauen.
0: Absolute Legende. Ich kann nur empfehlen, alle Pressekonferenzen von Lukas Podolski nochmal anzugucken. Der hat ein paar philosophische Highlights daraus gehauen. Auf welche Filme ihr euch noch freuen könnt, Spielzeuge, Götter und einen Superhund, das besprechen wir 7.10 Uhr natürlich hier bei Energy am Morgen.
2: Und jetzt, Kamerad, mit Hug Yourself. 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

0: Und natürlich haben wir die Riesen Energy Stars für euch mit den Riesen Energy Hits. Bestes Beispiel, Harry Styles gibt's jetzt mit Watermelon Sugar.
1: Ach, ich liebe Harry Styles. Ich war gerade erst in Amsterdam bei der Opening Night seiner Together Together Tour. Ja, und es war richtig, richtig krass und besonders mal auf einem Konzert zu sein, bei dem man noch nicht wusste, was die Setlist vorher ist, weil es ja das erste Mal war. Ja. Ganz, ganz toll. Ich weiß trotzdem nicht, ob ich Opening Night nochmal machen würde, weil es gab danach schon nochmal verschiedene Sachen, die angepasst wurden. Die Bühne wurde ein bisschen kleiner. Genau. Mhm. Man ist so dabei, auch wie der Künstler das zum ersten Mal ausprobiert. Was auch ganz cool ist, aber ich glaube, desto öfter man was macht, desto besser wird es noch. Aber er ist einfach fantastisch.
0: Hat er den denn gespielt, Watermelon Sugar?
1: Ja, hat er gespielt.
0: Ach, toll.

0: Psst, hört ihr das? Ja, genau so klingen gute Nachrichten.
1: Energy am Morgen ist an mit mir, Pia und Ben.
2: Morgen.
1: Am 1. Juni und das bedeutet, ab sofort gibt's was Neues bei IKEA. Jeden Mittwoch von 17 bis 19 Uhr ist da jetzt stille Stunde.
2: Oh, okay.
1: Das Konzept gibt es auch in anderen Geschäften. Was genau heißt denn stille Stunde? Es gibt keine lauten Durchsagen, keine Werbung, keine Musik, gedämpftes Licht. Also perfekt für Menschen, die reizarm einkaufen wollen, einfach mal Ruhe brauchen.
2: Schön.
1: Ja, wir von Energy machen da natürlich nicht mit.
2: Nee.
1: Bei uns ist die Musik auch einfach zu gut. Ja. Deswegen jetzt hier BTS und Swim.

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10: Was wird das für ein Start in die Woche, was das Wetter angeht? Geht so, sag ich mal so. Ganz viele Wolken, aber immerhin kein Regen. 10 Stunden Sonne sollen wir wohl kriegen. Die meiste Sonne, die gibt's am Nachmittag.
11: Auf den Straßen sieht's überall gut aus. Ihr kommt überall ganz gut durch.
10: Ja, dann wollen wir uns als Deutschland natürlich noch für die Olympischen Spiele bewerben, Jakob. Ja. Eine Stadt sagt jetzt aber, nö, wir sind raus.
12: Und das sind nicht wir bei uns in Berlin, nein. Hamburg ist nicht mehr im Rennen mit dabei. Denn da hat jetzt eine Mehrheit bei einer öffentlichen Abstimmung entschieden. Nein, wir wollen uns nicht bewerben. Otto Frickels vom Deutschen Olympischen Sportbund und der hat mal im NDR verraten, wie er das so findet.
13: Für uns ist das so ein bisschen frustrierend nach 19 positiven Ergebnissen in München, in den Städten in NRW, in Kiel, nachdem der Rat in Rostock positiv sich entschieden hat, es überall 2/3 Mehrheiten zuletzt auch in Berlin gegeben hat. Aber das gehört dazu und das ist auch Teil unseres transparenten Verfahrens, dass man dann sagen muss, das akzeptieren wir, das ist Demokratie.
12: Ja, ich möchte aber nur noch mal daran erinnern, nur München und Köln-Rhein-Ruhr haben auch so eine öffentliche Abstimmung gehabt. Wir hatten die nicht. Bei uns hat einfach nur Senat und Abgeordnetenhaus entschieden und da ja gesagt.
10: Sehr frech.
12: Dann ist ja gerade weiterhin der Tiergartentunnel nachts gesperrt. Ich fühl's, weil man nicht genug Leute hat, die Kameras da im Blick haben. Und jetzt macht der nächste Tunnel nachts dicht, und zwar der Tunnelflughafen Tegel. Da muss mal wieder einiges repariert und gewartet werden. Das geht dann jetzt immer abends 21 Uhr los und dauert dann bis 5 Uhr früh. Und das haben wir dann bis nächste Woche Freitag.
10: Ja.
12: Und dann sind es jetzt nur noch 10 Tage bis zur Fußball-WM. Da überlegen sich natürlich auch einige wieder, ob sie sich vielleicht doch nochmal ein Trikot holen sollten. Ja, die sind gerade aber viel zu teuer, findet die Union in der Rheinischen Post. Denn schon die Kindertrikots, die würden ja 75 Euro kosten und für uns Erwachsene 100. Mhm. Adidas ist ja gerade noch unser Ausstatter und sagt, ja, das geht nicht billiger, weil man halt so viel entwickelt und getestet hat. Und der DFB will natürlich auch ordentlich was an Lizenzgebühren. Es gibt natürlich auch wieder Aktionen mit alternativen Trikots, teilweise auch komplett gratis. Da nur die kleine Erinnerung, dann bezahlt ihr halt mit euren Daten.
10: Ja, Pia, hast du ein Trikot
11: nein,
10: für die WM?
11: Nein, natürlich
10: Pia, willst
11: nicht.
10: Du ein Trikot für
11: nein,
10: die WM?
11: Also 100 Euro, nein.
10: Pia, du könntest... Pia, ich gebe dir jetzt die Möglichkeit, ich gebe dir eins meiner vielen deutschen Trikots für ja. 3 Harry Styles Fan-T-Shirts oder was
11: auf
10: du da rumhängst hast zu Hause.
11: Fall. Okay. Auf gar keinen Fall.
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0: Heute mit mir, Pia und Ben.
1: Morgen.
0: Und wir schicken euch auf die besten Festivals. Ganz egal, ob in der Uckermark oder Ungarn. Ganz besonderes Highlight um 7.40 Uhr.
1: Vorher geht es um Sommer-Blockbuster, worauf ihr euch im Kino freuen könnt. Zum Beispiel Krypto und Götter. Das gibt's alles nach David Guetta. Jetzt erstmal Jack Stein mit Turn the Lights.

0: Spielzeuggötter und ein Superhund. Darum geht's jetzt hier. Guten Morgen, hier ist Energy am Morgen für euch mit Pia, Morgen. Ben und Kollege Gabriel.
1: Moin.
0: Gabriel, der Juni geht los und wir checken mal die Sommerblockbuster.
1: Und da ist so richtig was los, meine Lieben. Also, zwei krasse Regisseure liefern erstmal was ab. Steven Spielberg, da freue ich mich riesig.
0: Kommt auch, stimmt.
1: Bringt wieder Aliens ins Kino. Disclosure Day kommt jetzt im Juni.
0: Mhm.
1: Dann haben wir Christopher Nolan, bringt die Odyssey ins Kino. Ist so. Griechische Mythologie, aber mit Hollywood-Stars.
0: Stop also, selling, bin schon dabei.
1: Alle dabei.
0: Ja.
1: Lustig wird's auch mit neuen Teilen von Toy Story, Teil 5 mittlerweile, ja. Scary Movie, Teil 6 mittlerweile und Vaiana, aber
2: ja.
1: Als Realverfilmung mit, das finde ich krass,
0: ja.
1: Dwayne Johnson,
0: ja,
1: der singt.
0: The Rock.
2: Ja, also, ja, ja,
0: The
2: hat
0: Rock
2: er ja singt. Auch so schon.
0: Nein,
2: ja.
0: Er singt wirklich?
2: Ja,
0: oder
2: hat er in dem Original auch schon. Da ist ja. Ja die Stimme von dem und singt. Ja.
1: Aber jetzt sieht man ihn dabei, finde ich mega. Und für Superhelden-Fans muss natürlich auch was dabei sein, zum Beispiel Marvel, von Marvel Spider-Man 4 mit Tom Holland und von DC, vom großen Konkurrenten, gibt's Supergirl. Das ist die Cousine von Superman natürlich. Die ganze Familie ist dabei. Da gibt es ein Weltraumabenteuer, so ein bisschen Guardians of the Galaxy-Style. Aber es gibt auch Superhund Krypto und der ist ganz niedlich.
0: Bist du ein Superhelden-Fan, Pia? Guckst du sowas gerne?
2: Nee, gar nicht. Also ich mag Superhelden im echten Leben, weiß sie auch zu schätzen, arbeite ja jeden Tag mit einem. Aber,
1: meinst du mich, Pia?
0: Ja, dass er das nicht stehen lassen kann.
2: Aber nee, Superheldenfilme bin ich raus.
1: Ach, du wärst ein richtiger Bösewicht in so einem Superheldenfilm.
2: Ja, auf jeden Fall.
1: Du willst die Welt quasi zerstören.
2: Auf jeden Fall.
0: Gut.
2: Ja. Musikalisch hat ja Juni aber auch noch viel zu bieten. Und da bin ich voll dabei. Freitag kommt so. Das neue Album von Energy Star Niall Horan. Und ich durfte ihn sogar treffen und werde natürlich darüber noch berichten. Jetzt erstmal hier Niall Horan zusammen mit Miles Smith und Drive Safe.
0: Ist jetzt unsere Verantwortung, Pia festzunehmen oder sowas? Weil sie eine
1: ja,
0: böse ist.
1: Komische Situation gerade. Hui.

0: Und natürlich haben wir immer die besten neuen Hits für euch am Start. Jetzt Energy Star Olivia Rodrigo mit Drop Dead.
1: Und ich finde die ja so sympathisch.
0: Die ist mega sympathisch.
1: Und so süß. Sie hat jetzt auch bei einem Auftritt vor ein paar Wochen die Tochter von Late Night Host Jimmy Kimmel mit auf die Bühne geholt. Die ist ja riesen Fan schon seit Jahren und das war so süß, wie sie die damit auf die Bühne nahm. Sie hat zusammen gesungen. Die kann auch echt ganz gut singen. Die ist ja auch gerade mal so
0: die kleine
1: 13
0: Maus.
1: Oder sowas. Oh, 12.
0: Ja.
1: Ja, richtig, richtig süß.
0: Also kennen sich ja auch, weil die Olivia Rodrigo mal als Überraschung mit ins Auto gestiegen ist, als sie zur Schule gefahren sind. Gibt's ein lustiges
1: süß.
0: Video, wie die sich dann benimmt, wenn Olivia Rodrigo zu einem steigt. Jetzt ist er erstmal hier bei Energy mit Drop Dead.

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1: Das spielen wir heute Morgen mit der lieben Julia. Guten Morgen.
2: Guten Morgen, ihr Lieben.
1: Grüß dich, hier sind Pia und Ben für dich. Wir spielen eine Runde Stadtland Energy. Dazu brauchen wir einen Buchstaben, der kommt hier.
3: Stop. N.
1: N wie Nebelung, wie Nordpol. Nahrung,
4: also Nina.
1: Ich bin so schlecht in dem Spiel selbst, aber Gott sei Dank muss ich es nur moderieren. Die liebe Pia spielt mit dir, Julia. Du hast 30 Sekunden, brauchst 5 richtige Antworten mit dem Buchstaben N. Wenn du mal eine blöde Kategorie hast, ist das gar nicht schlimm. Du sagst einfach ganz schnell weiter, dann ist es Pias Problem, die muss sich dann nämlich was Neues ausdenken. Bist du bereit, Julia?
2: Ja, bin bereit.
1: Pia, wie sieht es bei dir aus?
4: Ja, bin bereit.
1: Dann geht's los.
4: Ein Ort für einen Heiratsantrag.
2: Neapel.
1: Ja, ach, sorry.
4: Ein Urlaubsziel.
2: Nizza.
4: Ein Getränk.
2: Wasser. Naturelles Wasser.
4: Sehr gut. In der Verabschiedung.
2: Nüchtern sein, Tschüss sagen.
4: Und ein fiktiver Charakter.
2: Nett.
1: Ja, nett.
4: Ja.
1: Nee, ist ja fiktiv.
4: Okay, ist fiktiv, ja.
1: Ich kann mal sagen, nett. Okay. Nett, geschrieben N-E-D, nett.
4: Nett, okay, super.
1: Nee, mal Gratulation. Julia, du hast gewonnen.
2: Ja, danke, cool.
1: Bitteschön.
2: Nett ist der kleine Bruder von Punkt, Punkt, Punkt.
1: Ja.
2: Ja, okay.
4: Sehr gut.
1: Das lief ja super. Wenn ihr auch so kreativ und so schnell seid, dann spielt doch mit einer Runde Stadtland Energy auf Energy.

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4: Nimm deinen Daumen da weg. Guten Morgen, hier ist Energy am Morgen mit Pia und Ben. Das waren die Worte, die mir meine Freundin am Wochenende entgegengeschrien hat. Ich habe ihr lustige Fotos geschickt vom Spaziergang mit dem Dackel Herkules, unserem Dackel Herkules. Und beim fünften Foto hat sie gesagt, es reicht. Guck mal bitte, was du mir für Fotos schickst. Und ich denke, ich habe doch wunderschöne Fotos geschickt. Bis mir dann aufgefallen ist, dass auf jedem einzelnen Foto, und ja, Pia, ich werde so alt, links unten mein Daumen leicht zu sehen war, weil ich da die Kamera falsch gehalten
5: aber
4: habe.
5: Aber du bist doch noch nicht so alt. Das kriegt ja sogar meine Mama noch
4: wie
5: hin.
4: Ein Rentner habe ich kontinuierlich immer mal wieder leicht meinen Daumen drauf.
5: Ja, das
4: drauf
5: üben kann. Wir dann vielleicht nochmal. Da musst du nochmal ein bisschen Nachhilfe im Daumen wegnehmen von Fotos.
4: Ich bin 39, wo soll die Reise noch hingehen, ist die große, gruselige Frage.
5: Ja, das wird, ich mach mir da, darüber dürfen wir gar nicht so viel nachdenken. Das wird schlimm.
4: Wir nehmen jeden Tag, wie er ist, ohne Daumen, mit Daumen, alles schön.
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4: Mit dem Blick in den Berliner Himmel, und das sieht doch sehr schön aus. Wir sehen blauen Himmel, wir sehen Sonne, wir sehen aber auch ein paar Wolken. Und diese Wolken, die werden heute und die ganze Woche über da sein. Am Mittwoch soll dann Regen rauskommen. Ansonsten soll es eine bessere Woche werden als gedacht bei so Temperaturen von teilweise bis zu 27 Grad.
17: Toll.
5: Auf der A100 Schatten Richtung Treptow zwischen Britzer Tunnel und Dreieck Neukölln. Da steht ja aktuell ein bisschen, denn da ist die rechte Spur gesperrt. Ansonsten sieht alles gut aus.
4: Und dann sind die Olympischen Spiele heute früh bei uns in Berlin wieder großes Thema, Jakob.
18: Ja.
4: Denn es wird auf jeden Fall wahrscheinlicher, dass wir die kriegen.
18: Denn einer unserer Konkurrenten ist jetzt raus. Hamburg nämlich, da hat eine Mehrheit gestern gegen eine Olympia-Bewerbung gestimmt. Bei uns in Berlin sind ja aber auch nicht alle so happy mit einer möglichen Bewerbung. Werner Graf von den Grünen hat zuletzt gemeint, also unser Regierender Kai Wegner hat hier eigentlich noch was anderes zu regeln.
19: Sie wollen Olympische Spiele morgen ausrichten. Sie bekommen aber nicht mal den Alltag der Menschen organisiert. Stromausfall, Glättechaos, Fördergeldaffäre. Und bei all diesen Krisen galt immer ein Motto. Kaum gibt es eine Krise, taucht der regierende Kai Wegner ab.
18: Ja, Kai Wegner hat aber schon gemeint, Olympia kann eben auch eine Chance sein. Zum Beispiel für mehr Kohle für Öffis oder auch mehr, schnellere, neue Wohnungen. Übrigens im Herbst will man sich dann final entscheiden, mit welcher Stadt man sich als Deutschland bewirbt. Im Rennen sind sonst noch München und Köln-Rhein-Ruhr. Dann hat die FDP wieder einen neuen Chef, Parteilegende Wolfgang Kubicki. Der hat auf einem Parteitag 60% der Stimmen bekommen. Und in der ARD hat er gemeint, ist jetzt ja auch nicht so schlimm, dass es nur so wenig ist.
17: Die Freien Demokraten sind ein lustiges Völkchen, streitbar, selbstbewusst und auch professionell genug, mit solchen Situationen umgehen zu können. Wettbewerb schadet der Partei nicht, sondern stärkt die Partei.
18: Ja, er will jetzt, dass seine Partei wieder über 5% kommt und nicht mehr aus den ganzen Landtagen rausfliegt. Die nächsten großen Chancen sind ja die Wahlen im Herbst, auch bei uns in Berlin. Mhm. Und dann ist am Wochenende mal wieder ganz groß geheiratet worden, und zwar erstmal bei unserem Energy Star Dua Lipa. Ja. Die Vogue schreibt, sie und ihr Verlobter Callum Turner haben in London ja gesagt. Und die Woche soll dann auch ganz groß noch auf Sizilien gefeiert werden, auch mit ganz vielen anderen Promis. Und dann hat noch er hier geheiratet.
20: Ralf Schumacher.
18: Ja, genau. Er und sein Freund Etienne haben sich direkt in Südfrankreich zum Heiraten rausgesucht.
4: Mensch.
18: Und das beste Geschenk haben sie wohl von den Geissens bekommen.
5: Na klar.
18: Nämlich ein großes Bild, wo halt Ralf und Etienne in ganz groß drauf sind.
4: Wilde Freundschaften bei der Prominenz. Ja, aber toll, wo die Leute heiraten. Sizilien, Südfrankreich. Ist ja sehr schön. Wo hast du geheiratet, Jakob?
18: Zehlendorf.
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4: Na, kurz nach 7.30 Uhr, Pia ist heute die Kollegin und ich frühstücke gerade nebenbei, das tut mir sehr leid. Ein Hollywoodstar wird heute 30 Jahre alt, wir kennen ihn als Spinner, aber eigentlich ist er Zwilling. Auflösung noch vor 8.
5: Vorher machen wir einen kleinen Trip nach Budapest und hoffen, dass Ben sein Frühstück runterschluckt. Wer da auf euch wartet und wie ihr dabei seid, das besprechen wir nach Benson Boone mit Sorry I'm Here for Someone Else und jetzt erstmal Tiffany Ares und Vertigo bei Energy.
4: Guten Hunger.

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0: 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Und jetzt machen wir erstmal weiter mit Alex Warren und Fever Dream. Wie oft warst du jetzt schon beim Ticket?
2: Einmal.
0: Ich dachte 15 Jahre lang. Super, nee, dann haben wir ja die

0: Morgen, hier ist Energy am Morgen mit Pia und Ben. Morgen. Die liebe Kollegin Anna Gutenmorgen ist immer noch krank zu Hause. Wir wünschen an dieser Stelle mittelprächtige Besserung. Hierfür hat sie sich aber Zeit genommen.
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2: Ja, und diese Woche ist es ein bisschen special, weil wir sagen Happy Birthday Tom Holland. Oh. Und willkommen in der 30er-Era. Als Sternzeichen Zwilling ist Tom sowieso jemand, der viele Seiten hat. Ne? Er ist charmant, er ist schnell im Kopf, neugierig und gefühlt immer drei Gedanken weiter als alle anderen. 2026 ist für Zwillinge aber kein normales Jahr. Nee. Mit Uranus im Zwilling kommt richtig frischer Wind rein. Das heißt, neue Ideen, neue Rollen, neue Entscheidungen und dieses Gefühl von, ich will mich nicht mehr in eine Schublade stecken lassen. Für Tom und auch alle anderen Zwillinge heißt das mehr Freiheit, mehr Veränderung, mehr eigenes Ding. Mit 30 geht es nicht mehr nur darum, alles auszuprobieren, sondern auch zu merken, was will ich langfristig aufbauen. Also mein Astro-Anna-Fazit, weniger Everybody's Darling, mehr klare eigene Richtung und ganz ehrlich, bei Zwillingen weiß man nie genau, was als nächstes kommt, aber genau das macht's ja so spannend. Tom Holland, wir lieben dich!
0: Ja, danke Anna aus dem Krankenbett, dass sie sich dafür Zeit genommen hat. Und ich finde es schön, dass für alle Zwillinge beim Uranus ein bisschen frischer Wind reinkommt.
3: Also wirklich. Jetzt Kaigo und Khalid mit Griffin. Save my love. Hier bei

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1: Morgen.
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0: Der Berliner Himmel sieht gerade aus wie meine Kollegin Pia. Einfach wunderschön. Wow. Gemische blau, grau so ein bisschen, aber doch sehr warm. 25 Grad werden heute maximal.
1: Okay, wow.
0: Wollte mal mit einem Kompliment reinstarten.
1: Super. 100 statt in Richtung Treptow. Ausfahrt Buschkrugallee. Da bitte besonders vorsichtig fahren. Da steht ein Fahrzeug auf der rechten Spur. Ansonsten sieht's gut aus.
0: Und dann geht's gleich bei Jakob um Ringe. Nicht die unter seinen Augen, sondern die Olympischen Ringe. Olympische Spiele in Berlin, Jakob. Ja. Eine andere Stadt hätte jetzt dazu Nein gesagt.
7: Und zwar Hamburg. Da hat es eine öffentliche Abstimmung gegeben. Und 55% sind gegen eine Bewerbung gewesen. Damit ist Hamburg jetzt direkt raus. Ach. Otto Fricke ist vom Deutschen Olympischen Sportbund. Und er sagt im NDR... Jetzt hat man eben nur noch 3 Regionen in Deutschland zur Auswahl.
8: Berlin mit seinem Ruf, München mit seiner Erfahrung und den Sportstätten und NRW mit dem großen Einzugsgebiet. Ich glaube, am Ende werden wir...

0: den Dreien gemacht werden. Was passiert da genau?
1: Ja, da will man sich jetzt diese Woche wieder zusammensetzen und eine finale Entscheidung gibt es dann im September. Mal gucken, wie gut unser Ruf ist. Dann soll es in der S-Bahn bei uns in Berlin ab heute sicherer und sauberer werden. Es sind so extra Sicherheitsteams im Einsatz und sogenannte Unterwegsreiniger. Und man will auch dafür sorgen, dass vor allem Leute, die Stress machen und Obdachlose nicht mehr so oft in den Zügen mitfahren. Und noch 10 Tage bis zur Fußball-Weltmeisterschaft und wir haben gestern schon mal getestet, wie gut wir eigentlich gerade so sind gegen Finnland. Hat ein ganz solides 4:0 gegeben. Jamal Musiala ist auch wieder zurück auf dem Platz und hat dem ZDF verraten, wie das so für ihn gewesen ist.
2: Hat gut getan und ich glaube, jetzt ist einfach den Fokus auf dem nächsten Spiel, die Schritte da zu machen und hoffentlich dann in guten Shape in die nächsten Spielen rein.
1: Ja, nächster Test ist dann schon am Samstag gegen die USA. Mal schauen, wie gut die so drauf sind.
3: Ich habe ein immer besseres Gefühl. Jamal hat ja auch getroffen beim 4:0 gegen Finnland. Es läuft unaufgestopft. Was glaubst du, Pia, wie weit wird Deutschland kommen? Viertelfinale, Achtelfinale, Halbfinale. Werden wir Weltmeister?
4: Wir werden Weltmeister.
3: Wow! Danke, Pia!
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3: Schön, dass ihr dabei seid. Kollegin Pia ist nämlich auch mit dabei und es lohnt sich heute richtig. 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
4: Und jetzt ganz doll aufpassen, liebe Vanessa aus Berlin, du hast dir eine richtig nice Siebträgermaschine mit allen drum und dran geholt für den perfekten Kaffee am Morgen.
3: Ah, eine Siebträgermaschine ist für einen Kaffee. Habe ich jetzt auch gelernt. Jetzt anrufen, Vanessa, 030-26-12345, dann bezahlen wir dir das Teil. Vanessa aus Berlin, jetzt anrufen, dann zahlen wir deine Siebträgermaschine. Du hast genau 10 Minuten Zeit ab jetzt. Ihr Zornbreaker mit Zornbreaker erstmal.

0: Und wir fragen uns jetzt hier, wofür stehen die Initialen TS? Taylor Swift oder Toy Story? Guten Morgen, hier ist Energy am Morgen für euch mit Pia und Ben. Der Juni wird so oder so ein guter Monat für Taylor Swift. Am 11. Juni wird sie in die Songwriter Hall of Fame aufgenommen. Ganz große Ehre für sie. Und in den USA startet im Juni eben auch Toy Story 5. Und da gibt es jetzt ein großes Gerücht, Pia.
1: Ja, ja, sehr, sehr vieles los. Also, es ist so, dass Taylor Swift schon vor ein paar Wochen mal so einen Countdown auf ihrer Website hatte, wo auch ganz, ganz viele Wolken zu sehen waren. Jetzt Wolken. Sind überall Billboards, also Riesenplakate in Amerika zu sehen, wo TS draufsteht, mit einem sehr ähnlichen Vibe wie dieser Countdown auf Taylor Swifts Seite.
0: Okay.
1: Jetzt hat Toy Story offiziell halt 13 Slideshows, sozusagen 13 Bilder hochgeladen mit diesen TS-Sachen.
0: 13 ihre
1: Lieblingszahl. Die Lieblingszahl von Taylor Swift. Genau. Taylor Swift hat ihr Cover bei Apple Music von 1989. Da sind ja eigentlich Möwen drauf.
0: Klar.
1: Da sind jetzt Wolken drauf zu sehen. Ja, und am 19. Juni kommt der Film in Amerika in die Kinos. 19. Juni ist auch der Tag vor 20 Jahren, an dem Taylor Swift ihre erste Single Tim McGraw rausgebracht hat.
0: Der Wahnsinn.
1: Also, Fans rasten gerade völlig aus und man glaubt jetzt, dass irgendwas passiert. Also, entweder hat sie einen Song für den Film geschrieben, das wurde aber eigentlich schon abgelehnt sozusagen, nicht abgelehnt, sondern dementiert. Deswegen, man weiß jetzt nicht, kommt ein Album, ein neuer Song, was passiert?
0: Keine einfache Zeit für die Swiftie-Detektive da draußen.
1: Schwierig.
0: Wir machen es jetzt erstmal einfach und schön, denn jetzt kommt sie hier, eure Königin Taylor Swift mit Opalite hier auf Energy.

0: 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Morgen, hier ist Energy am Morgen für euch mit Pia, Jakob Morgen. Und Ben. Und einer Runde Fakt oder Fake.
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0: Der liebe Jakob hat eine Behauptung für uns. Wir müssen raten, Fakt oder Fake.
2: Und es macht Summ, Summ, Summ, Mücke, Summ herum mit folgender Behauptung. Mücken können sich an Mückenspray gewöhnen. Fakt oder Fake?
3: Fakt. Fakt. Ich glaube, man kann sich an alles gewöhnen.
0: Ja. So eine Mücke ist schrecklich, ja, also die passt sich an.
3: Und wenn die das unbedingt möchte, wie oft ich mich schon mit Mückenspray von oben bis unten eingesprüht habe, alles riecht dann danach voll eklig und trotzdem werde ich gestochen. Also irgendwie glaube ich das auf jeden Fall.
0: Ja, wir sagen Fakt.
2: Also Mücken können sich an Mückenspray gewöhnen, ist ein
3: Fakt.
2: Ja, eine neue Studie zeigt, einige Mücken können wohl lernen, dass der Geruch von Mückenspray heißt, es gibt Nahrung. Also überwinden wir uns mal
3: einiges,
2: kurz.
3: Ja.
2: Passiert aber wohl nur dann, wenn das Mückenspray nicht mehr so ganz fresh ist. Das heißt, immer mal wieder auffrischen hilft.
3: Ja, jetzt weiß ich, warum das Spray, was meine Mama mir gegeben hat von 2007, nicht geholfen hat. Und ich völlig zerstochen war. Ich weiß nicht, warum du so viel gestochen wurdest.
0: Mhm. Es gibt nur einen Trick, was Mücken angeht. Man muss sich immer neben eine Person setzen, die komplett gestochen wird, wie Pia zum Beispiel.
3: Genau.
0: Da kriegst du nicht einen Piekser ab, weil die Mücken lieben Pia.
3: Ja.
0: Das ist der Tipp. Alex Ron jetzt mit Eternity hier auf Energy.

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4: Montagmorgen hier bei Energy am Morgen mit Pia und Ben.
5: Morgen.
4: Bedeutet bester Morgen.
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4: Das Motto ist, ihr kauft, wir zahlen. Gerade haben wir Vanessa gezogen. Vanessa, du müsstest jetzt in der Leitung sein. Guten Morgen, Vanessa.
8: Hi, ihr beiden. Guten Morgen.
5: Morgen.
4: Hallo, schön, dass du anrufst. Du hast dir eine fancy Siebträgermaschine geholt. Wie kamst du dem Kauf?
8: Ich habe letztes Jahr im Hotel gearbeitet und durfte da auch im Hotelrestaurant die richtige Siebträgermaschine ausprobieren. Und das Witzige war, dass ich zu dem Zeitpunkt immer nur so Kapselkaffee getrunken habe, weil ich immer schön einfach wollte zu morgens. Und dann haben meine lieben Kollegen mir gezeigt, wie diese erstmal super kompliziert wirkende Siebträgermaschine funktioniert. Habe ich gemerkt, okay, ist schon ein Unterschied dann von der Kaffeequalität her. Und dann habe ich halt im Rahmen meines Jobs das immer wieder machen müssen. Dachte ich, ja, so ein bisschen Latteart zu Hause probieren.
4: Lecker.
8: Wäre eigentlich auch. Musste da richtige Maschine her, damit das Gelernte nicht gleich wieder verfliegt sozusagen.
5: Auf jeden Fall. Und guten Kaffee brauchen wir einfach alle. Ist ganz, ganz wichtig. Deine neue Siebträgermaschine, liebe Vanessa, die geht auf uns.
8: Oh, super. Vielen, vielen Dank.
4: Bitteschön.
5: Und on top gibt's auch noch für dich den 100€ Fairness-Bonus. Für wen?
8: Für meine Freundin Aline. Die war auch im Hotel meine Kollegin und die durfte dann immer meine ersten noch sehr misslungenen Cappuccino probieren und hat mich da immer total unterstützt. Also Aline, wenn du jetzt auch hörst, dann liebe Grüße, das nächste Dinner geht auf mich.
5: Oh.
8: Und danke für deine Geduld mit meinen lauwarmen Cappuccini.
4: Vanessa, du bist ja fantastisch. Ja. Aline, Gratulation auch dahin. Gutes tun, das lohnt bis zum Ende. Danke dir, Vanessa, und Gratulation, du hast gewonnen.
8: Danke, ganz, ganz lieben Dank.
4: Bitteschön, bitteschön. Viel Spaß mit dem Kaffee. Das ist wirklich ganz, ganz wichtig,
5: ja,
4: ne, wenn
5: man
4: im schönen Kaffee
5: wichtig.
4: Schaut. Vanessa hat's geschafft.
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4: Gucken wir uns das Berliner Wetter an und da zieht es so langsam zu. Die Sonne verschwindet jedenfalls für den Vormittag. Am Nachmittag soll sie wiederkommen. Die Temperaturen sind fast schon sommerlich bei 25 Grad.
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5: Auf der 100 Schotten Richtung Treptow zwischen Jakob-Kaiser-Platz und Dreieck Charlottenburke. Da ist die rechte Spur aktuell gesperrt. Ansonsten kommt ihr gut durch.
4: Und Jakob, da müssen wir heute früh über bei uns in Berlin über die Olympischen Spiele reden, denn da ist was Spannendes passiert.
18: Halt nicht bei uns, sondern in Hamburg. Da haben die Leute bis gestern abgestimmt, ob sich ihre Stadt für die Olympischen Spiele bewerben sollte. Und die Mehrheit hat Nein gesagt. Damit ist Hamburg jetzt auch direkt raus. Bleiben also noch München, Köln, Rhein-Ruhr und eben wir in Berlin. Und unser regierender Bürgermeister Kai Wegener hat ja zuletzt schon gesagt, wir sind ganz vorn mit dabei.
19: Ja, wir haben Herausforderungen. Aber wir sind die Stadt, die die größte Wahrscheinlichkeit mit sich bringt, dass Deutschland Olympische Spiele in dieses Land holt. Und das ist doch unsere Verantwortung, die wir gemeinsam haben.
18: Okay, bei uns gibt es ja übrigens keine öffentliche Abstimmung. Also noch nicht, denn das Bündnis No-Olympia sammelt ja noch Unterschriften für einen Volksbegehren. Dann geht's ab heute bei uns in Berlin wieder los mit der Hitzehilfe. Das heißt, für Menschen auf der Straße gibt's wieder extra Räume zum Abkühlen oder auch mal eine Dusche. Und außerdem verteilen einige Menschen Wasser oder Sonnencreme. Und es wird gesagt, wenn ihr an ganz heißen Tagen Leute in der prallen Sonne seht, dann fragt wenigstens mal nach, ob die vielleicht Hilfe brauchen könnten. Und dann sind wir jetzt im Juni, da wird ja immer ganz viel geheiratet. Ganz besonders beliebt ist wohl der 26.06.26 dieses Jahr. Ist eine schöne Schnapszahl. Einer hat jetzt aber schon am Wochenende geheiratet, nämlich Ex-Formel-1-Fahrer und Werbeikone Ralf Schumacher. Er und sein Freund Etienne haben in Südfrankreich Ja gesagt. Mit dabei gewesen sind wieder mal die Geissens und die haben was ganz Besonderes geschenkt. Ein ganz großes Bild von Ralf und Etienne und Robert Geiss hat auch schon gemeint, er weiß, wo das hinkommen könnte.
20: Wir haben uns gedacht, das passt perfekt in euer Barbecue.
21: Ja,
20: ich weiß auch genau schon die Stelle, da hängt im Moment ein Bild, aber ich glaube, das passt auch besser.
18: Also beim Barbecue.
4: Ich habe Barbie-Klo verstanden.
18: Nee, beim Barbecue. Und Robert weiß natürlich schon, also das neue Bild ist viel besser als das alte. Das haben sie übrigens nicht selber gemacht, das haben sie machen lassen. Das ist also so einem Shop. Und da kostet so ein Bild gut und gern mal 20.000 Euro.
4: Also kurze Frage, kann mich jemand abholen? Warum sind die Geissens so dicke mit Ralf Schumacher?
5: Keine Ahnung.
18: Die sollen sich so kennengelernt haben über die.
4: Ach, na gucke mal, die haben das Bild quasi gemacht. Dann ist gut.
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4: Mit Kollegin Pia heute Morgen. Wir sind ganz aufgeregt, weil am Wochenende gab es das hier.
5: Welcher Energy-Star still und heimlich geheiratet hat, das besprechen wir nach Nico Santos. All-Time-High, jetzt erstmal Clock Clock und Out of the Dark hier bei Energy.

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0: Ein Energy-Star hat am Wochenende Ja gesagt. Guten Morgen, hier ist Energy am Morgen mit Pia und Ben.
1: Morgen.
0: Und es geht natürlich um sie hier. Die ist wieder verliebt, die Dua.
1: Ja. Dua Lipa hat am Wochenende Schauspieler Callum Turner geheiratet. Die zwei sind schon seit 2024 zusammen. Hochzeit war in London und Outfit von Dua Lipa war auch richtig cool, finde ich. Sie
0: sehr
1: hat schon
0: schick.
1: Einen weißen Hut getragen, weißen Blazer über dem Kleid und High Heels. Sah sehr, sehr schick aus. Er im dunklen Anzug, blaues Hemd und Krawatte, so wie sich's gehört.
0: Ja.
1: Und jetzt steht eben auch noch eine Riesenparty an auf Sizilien.
0: Oh.
1: Angeblich soll Elton John singen für die beiden. Charlie XCX soll auch dabei sein. Also das wird eine richtig große Party.
0: Warum sind wir nicht dabei? Eine Hochzeit von Dua Lipa auf Sizilien.
1: Ja,
0: das ist absolutes Traumszenario. Er ist angeblich auch verlobt mit Schauspielerin Zoe Kravitz. Hier kommt jetzt Harry Styles für euch mit American Girls.

0: Und wir machen weiter mit einem echten Energy-Hit, und zwar Despacito von Luis Fonsi, Daddy Yankee und Justin Bieber.
1: Ja, das ist mein All-Time-Favorite-Summer-Hit jemals. Und immer wenn ich diesen Song höre, muss ich daran denken, dass Justin ihn irgendwann mal live performt hat. Und natürlich hat er Spanisch für diesen Song gelernt,
0: ja,
1: aber kann er natürlich nicht wirklich, hat er damit nicht verraten, weil er hat dann gesungen Despacito und dann hat er weiter gesungen I don't know the words, so I just sing Burrito. Und das war dann seine Version von dem Song.
0: Ja. Jetzt hier das Original auf Energy für euch, Despacito.

0: Heiß, heißer Bologna. Darum geht's jetzt hier.
1: Morgen ist an mit mir, Pia und Ben.
0: Morgen.
1: Und gute Nachrichten kommen heute aus Berlin und Brandenburg. Heiß wurde es am Wochenende in Frankfurt oder die CSD-Saison ging los. Der Pride-Marsch ging durch den deutschen und den polnischen Teil der Stadt. Außerdem, wenn es euch zu heiß wird, dann hilft ab sofort wieder die Hitzehilfe. Heute ist außerdem meteorologischer Sommeranfang. Damit gehen wir wieder Hilfsangebote für obdachlose Menschen los. Also geht damit wieder los, genau.
0: Ich hatte gehofft, du scheiterst an meteorologischer Sommeranfang.
1: Ja, nee, habe ich geschafft.
0: Ja, gut.
1: Und wenn es euch noch nicht heiß genug ist hier, der BER baut sein Angebot aus. Ab sofort gibt es mehr Flüge nach Bologna in Italien oder auch auf die Kanaren. Ich weiß, was Ben jetzt bald macht.
0: Certo. Ja, nach Bologna war ich auch noch nicht. Soll sehr schön sein. Studentenstadt, super. Super schöne kulinarische Stadt, richtig lecker zu essen. Also der Flug ist gebucht.
1: Also den sehen wir erstmal nicht mehr, genau.
0: Jetzt geht's weiter mit Bibi Rexha, das möchte ich sagen.
1: Ja.
0: New Religion, meine Religion ist Italien. Hier auf Energy.

0: Den schönsten Start in die Woche wünschen wir euch. Hier ist Energy am Morgen mit Pia und Ben. Und gleich geht's weiter bei uns mit dem Update von Jakob. Der hat alles, was heute wichtig sein wird.
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0: Gucken auf den Berliner Himmel und ich liebe mein Radar. Das aktualisiere ich immer mal. Und bis jetzt war die ganze Woche so, ja, bis auf Mittwoch war es okay. Zack, einmal aktualisiert. Ab Mittwoch Regen jeden Tag.
13: Nein.
0: Wie schnell sieht, aber wir wissen, wir gucken das mal und nehmen das alles mit Vorsicht. Heute auf jeden Fall trocken. 24 Grad, das ist doch schon mal in Ordnung.
13: Sehr gut. 100 Schattring Richtung Treptow, die Einfahrt. Siemensdamm ist da gerade aktuell gesperrt. Ansonsten kommt ihr überall gut durch.
0: Und Jakob, dann wollen wir uns ja alle als Deutschland weiterhin für die Olympischen Spiele bewerben. Eine Stadt sagt jetzt aber, nö, wir sind raus.
14: Das sind nicht wir bei uns in Berlin. Nein, Hamburg ist nicht mehr im Rennen mit dabei. Denn da hat eine Mehrheit bei einer öffentlichen Abstimmung entschieden, nein, wir wollen uns nicht bewerben. Otto Frick ist vom Deutschen Olympischen Sportbund und der hat mal im NDR verraten, wie er das so findet.
15: Für uns ist das so ein bisschen frustrierend. Nach 19 positiven Ergebnissen in München, in den Städten, in NRW, in Kiel, nachdem der Rat in Rostock positiv sich entschieden hat, es überall 2/3 Mehrheiten, zuletzt auch in Berlin gegeben hat. Aber das gehört dazu und das ist auch Teil unseres transparenten Verfahrens, dass man dann sagen muss, das akzeptieren wir, das ist Demokratie.
14: Naja, 2/3 Mehrheit bei uns, nee, so ganz gelaufen ist das nicht. Nur München und Köln-Rhein-Ruhr haben auch so eine öffentliche Abstimmung gemacht. Bei uns gab es halt nur den Senat und das Abgeordnetenhaus, das dann ja gesagt hat.
0: Also.
14: Dann hat ja die FDP jetzt einen ganz neuen Chef, Parteilegende Wolfgang Kubicki. Der soll jetzt mit seinen 74 dafür sorgen, dass alles besser wird. Man will ja wieder über 5% kommen und nicht mehr aus den ganzen Landtagen rausfliegen. Die nächsten großen Wahlen sind ja dann im September, unter anderem auch bei uns in Berlin. Und dann sind es jetzt nur noch 10 Tage, dann ist nicht Weihnachten, dann ist Fußball-WM.
0: Noch besser.
14: Unsere Nationalmannschaft hat gestern schon mal gegen Finnland getestet und es war gut. 4:0 haben wir gewonnen. Unser Bundestrainer Julian Nagelsmann meinte im ZDF, kann ja jetzt alles nur noch besser werden.
16: Das Vertrauen muss wachsen, in den nächsten 2 Wochen noch weiter wachsen. Wir haben jetzt 8 Spiele in Folge gewonnen. Jetzt kein so ganz schlechter Wert und einfach das Vertrauen mitnehmen und weitermachen.
14: Ja, übrigens auch vor 12 Jahren haben wir im gleichen Stadion vor der WM ganz hoch gewonnen und da sind wir dann am Ende ja Weltmeister geworden.
13: Also wenn ihr jetzt gerade Ben sehen könntet, wie ein kleines Kind springt der hier auf
0: Jakob
13: und ab.
0: Jakob hat es mir schon vorgerechnet.
17: gerechnet. Wir haben einen einfachen Turnierbaum auch noch, ja, wenn wir weit kommen. Das heißt, Weltmeisterschaft ist möglich. Es ist auch endlich wieder soweit.
14: Und wir könnten wieder Brasilien.

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3: Heute mit mir Pia und Ben.
4: Morgen.
3: Und ganz neuer Musik von Kygo, Heaven on Your Mind, hören wir gleich.
4: Wir hören aber erstmal Dermot Kennedy und Funeral. Startet gut in diesem Montagmorgen.

0: Morgen, hier ist Energy am Morgen mit Pia und Ben und natürlich mit niegelnagelneuer Musik.
1: Ja, wir haben Kygo mit Heaven on Your Mind und es ist total schön, weil es ist nämlich ein Tribute an den 2018 verstorbenen DJ Avicii, der eben eine ganz, ganz große Inspiration für Kygo war, wow. Gerade elektronische Musik, da ist er damit angefangen hat und deswegen gibt es jetzt dieses Tribute, mega, mega schön, Heaven on Your Mind, Kygo jetzt hier bei Energy. 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

0: schönsten Start in die Woche wünschen wir euch. Hier ist Energy am Morgen mit Pia und Ben. Und gleich geht's weiter bei uns mit dem Update von Jakob. Der hat alles, was heute wichtig sein wird.
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13: Gucken wir uns das Berliner Wetter an, das sieht gut aus. Heute 24 Grad, Sonne satt, ganz toll.
14: Auf der 100-Scheibe Richtung Wedding vor der Baustelle Detmolder Straße, da staut es sich ab Kreuz Schöneberg, da steht ihr 10 Minuten länger. Das gleiche auch in der Gegenrichtung, da staut es sich vor der Abfahrt Treptow.
13: Und bei uns in Berlin wird jetzt Stand nicht öffentlich abgestimmt, ob wir Olympische Spiele haben wollen oder nicht. Jakob, eine andere Stadt hat es aber gemacht.
15: Ja, und zwar Hamburg, und da hat eine Mehrheit Nein gesagt. Wen das natürlich dann immer besonders hart trifft, sind die Olympiasupporter und die Athletinnen und Athleten. Auch Olympiasiegerin Laura Ludwig ist im NDR echt nicht gut drauf gewesen. Die hat da gemeint, muss man sportlich nehmen.
16: Niederlagen müssen wir akzeptieren und es aber eher nicht als Niederlage wahrscheinlich dann sehen, sondern aus der Kraft, die wir so würde ich sagen in den letzten Wochen, Monaten hier hatten und die ganzen Inhalte, die besprochen wurden, durch den Sport passieren, im Breitensport, im Spitzensport, die sollten wir einfach nutzen, um da weiterzumachen, die Impulse benutzen und ja, für unsere Zukunft einfach trotzdem was draus zu machen.
15: Ja, der Deutsche Olympische Sportbund muss jetzt also bis September entscheiden, mit welcher Region sollen wir uns bewerben? München, Köln, Rhein-Ruhr oder doch Berlin? Dann ist ja gerade weiterhin der Tiergartentunnel nachts gesperrt, weil man nicht genug Leute hat, die die Kameras im Blick behalten. Und jetzt macht der nächste Tunnel nachts dicht. Und zwar der Tunnelflughafen Tegel. Da muss aber nur was Dringendes repariert und gewartet werden. Das geht immer abends 21 Uhr los, dauert dann bis 5 Uhr früh. Und das Ganze geht dann bis nächste Woche Freitag. Viel Spaß. Und dann muss man in Italien auf den meisten Autobahnen Maut bezahlen. Und da ist natürlich alles doppelt ärgerlich, wenn man dann noch im Stau steht. Ab heute gibt es dafür dann aber Geld zurück. Das klingt erstmal super. Es gibt aber natürlich Ausnahmen. Notfallbaustellen, schwere Unfälle oder dolles Wetter. Da gibt es kein Geld zurück. Nur wenn es eine normale geplante Baustelle gewesen ist, die Stress gemacht hat, dann bekommt ihr das Geld. Müsst ihr euch dann an den Betreiber des Abschnitts wenden. Also am besten immer alle Quittungen und Daten aufheben. Aber es gibt einen Lichtblick. Am Ende des Jahres soll das auch endlich per App funktionieren.
13: Okay, immerhin dann praktisch. Aber bevor ich mich an alle Typen da wende, an denen ich vorbeigefahren bin und sage, ich hätte gerne die Maut wieder. Das ist ja nächste Italien-Urlaub schon wieder.
14: Ja, ja.
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0: Und hier sind Anna Gutenmorgen, Jakob und Ben.
13: Heute mit der lieben Kollegin Pia und mir Ben und mit einem Hollywood-Star, der heute 30 Jahre alt wird.
14: Ja, wir kennen ihn alle als Spinne, aber eigentlich ist er Zwilling. Auflösung vorm 10, jetzt erstmal Kamerad mit Hug Yourself hier bei Energy.

0: Morgen, hier ist Energy am Morgen mit Pia und Ben. Morgen. Die liebe Kollegin Anna, guten Morgen, ist immer noch krank zu Hause. Wir wünschen an dieser Stelle mittelprächtige Besserung. Hierfür hat sie sich aber Zeit genommen.
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2: Ja, und diese Woche ist es ein bisschen special, weil wir sagen Happy Birthday Tom Holland. Oh. Und willkommen in der 30er-Era. Als Sternzeichen Zwilling ist Tom sowieso jemand, der viele Seiten hat. Ne? Er ist charmant, er ist schnell im Kopf, neugierig und gefühlt immer drei Gedanken weiter als alle anderen. 2026 ist für Zwillinge aber kein normales Jahr. Nee. Mit Uranus im Zwilling kommt richtig frischer Wind rein. Das heißt, neue Ideen, neue Rollen, neue Entscheidungen und dieses Gefühl von, ich will mich nicht mehr in eine Schublade stecken lassen. Für Tom und auch alle anderen Zwillinge heißt das mehr Freiheit, mehr Veränderung, mehr eigenes Ding. Mit 30 geht es nicht mehr nur darum, alles auszuprobieren, sondern auch zu merken, was will ich langfristig aufbauen. Also mein Astro-Anna-Fazit, weniger Everybody's Darling, mehr klare eigene Richtung und ganz ehrlich, bei Zwillingen weiß man nie genau, was als nächstes kommt, aber genau das macht's ja so spannend. Tom Holland, wir lieben dich!
0: Ja, danke Anna aus dem Krankenbett, dass du sich dafür Zeit genommen hast. Und ich finde es schön, dass für alle Zwillinge beim Uranus ein bisschen frischer Wind reinkommt.
3: Also wirklich.
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1: 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Dann starten wir doch mal mit drei sehr hübschen Jungs in diesem Montagvormittag, oder? Wir haben es 10 Uhr, ihr seid mittendrin in den 10 Hits am Stück. Ich bin's, Felina, hi. Und gleich habe ich hier für euch die beiden Jungs von Fastboy und jetzt Alex Warren mit Fever Dream.

Das hier ist richtig Family Business, denn die beiden Jungs von Fastboy, Lukas und Felix, sind nicht nur Brüder. Nee, wenn die einen Song fertig haben, dann gibt's noch eine ganz besondere Instanz, die ihnen sagt, ob das ein gutes Ding geworden ist oder nicht. Die zeigen das immer noch ihrer Mama zuerst. Und dann muss die sagen, ja, ja, ist ein toller Song. Oder nee, da müsst ihr noch mal ran. Süß, oder? Fastboy jetzt für euch, Beautiful Life bei Energy, immer die besten neuen Hits.

0: wollen wir denn jetzt Olympia oder eher nee? Zum Beispiel hat sich ja nicht nur Berlin beworben, sondern auch in Hamburg gab es da so eine Diskussion drüber und da gibt es jetzt eine Entscheidung. Jakob von Energy am Morgen.
1: Ja, und die heißt nein. Also eine Mehrheit in Hamburg hat gemeint, 55%, um genau zu sein. Wir wollen das nicht, dass unsere Stadt sich für Olympia bewirbt. Die Gründe können jetzt vielfältig sein. Mhm. Also kostet natürlich viel Geld, ist dann super voll in der Stadt. Ist die Frage, kann man das überhaupt? Will man das? Anscheinend nein. Damit ist Hamburg raus aus dem Rennen. Noch drin sind wir bei uns in Berlin. Dann haben wir noch Köln-Rhein-Ruhr und München. Aber zum Unterschied jetzt München-Köln-Rhein-Ruhr hat es bei uns halt nie eine öffentliche Abstimmung gegeben. Denn bei uns haben,
0: hab ich das verpasst?
1: Nee, bei uns haben nur Senat und das Abgeordnetenhaus quasi entschieden, ja, wir wollen uns bewerben. Eine öffentliche Abstimmung gibt es bei uns nicht.
0: So. Vielleicht ziehe ich irgendwann nach Hamburg, da darf man irgendwie mehr mitreden. Das finde ich gut und ich rede gerne mit.
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11: Wetter. Langsam aber sicher robben wir uns so richtig ran an echtes Sommerwetter. Also gestern kurz mal einen Platzregen gegeben, nachdem es richtig schön sonnig war das Wochenende. Jetzt heute 23 Grad bei Sonne, Wolken im Wechsel. Morgen wieder heiße 26 Grad. Mittwoch Möglichkeiten auf Gewitter. Na klar, das gibt mir richtig Sommervibes.
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11: Da haben wir es voller auf der A100 in beiden Richtungen. Einmal Richtung Wedding vor der Baustelle Detmolder Straße, ab Kreuz-Schöneberg 10 Minuten mehr. Und in der Gegenrichtung, da könnt ihr euch auch nochmal in Stau stellen, und zwar zwischen Jakob-Kaiser-Platz und dem Kurfürstendamm. Ansonsten denkt daran, dass ab heute nachts immer ab 21 Uhr der Tegeltunnel auf der 111 gesperrt ist. Ja, da ist dann mal das Ding kurz dicht. Wenn ihr noch was entdeckt, 030 26 12345.

0: Ey, ganz kurz, vielleicht bekommt ihr im Italien-Urlaub nochmal Geld zurück? Warte, was? Jakob von Energy am Morgen. Ey, da gehen ja Möglichkeiten auf einmal auf.
1: Ja, und zwar, wenn ihr mit eurem Auto über eine Mautstraße fahrt.
0: Ja.
1: Gibt's ja einige davon. Und wenn da ein Stau ist, dann kann es sein, dass ihr ein Anrecht habt auf Cashback oder ja, Geld-Zurück-Garantie sozusagen. Weil ihr wurdet ja quasi enttäuscht auf eurem Weg über die Autobahn. Das wird ja da von ganz vielen privaten Anbietern sozusagen geregelt, das mit den öffentlichen großen Straßen. Deswegen geht das. Aber leider geht's halt nicht bei allen Ereignissen. Also man hat schon gesagt, wenn es irgendwie schwere Unfälle gegeben hat oder extremes Wetter, dann gibt es leider kein Geld zurück. Das ist höhere Gewalt, genau. Es geht nur, wenn es quasi eine geplante Baustelle war und dadurch dann quasi große Probleme und Stress verursacht worden sind. Aber deswegen schon mal vormerken, in eurem Italienurlaub künftig Quittungen und Belege sammeln, dass ihr da lang gefahren seid, später dann einreichen.
0: Sehr gut.
1: Und ab Ende des Jahres geht es dann immerhin einfacher per App.
0: Wow.
1: Ja.
0: Das klingt richtig toll nach Zukunft. Dann habe ich, da habe ich richtig Bock. Überleg mal, wir würden das in Deutschland. Stehst du irgendwo im Stau?
1: Oh, ich würd mich jeden Tag nochmal anstellen.
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Oha, ich glaube, das ist eine Maßnahme, die will ich hier bei der Arbeit auch einführen. Wir gehen mal zum anonymen Produzentenkollektiv Glockenbach. Ja, die machen ja unfassbare Musik, hören wir uns jetzt hier an, bei Energy immer die besten neuen Hits. Und wenn die Studiogäste einladen, dann heißt es, schön am Eingang Handy abgeben in so eine Box. Da werden alle Handys reingeschmissen, damit keine Smartphones irgendwie ablenken könnten. Das sagen die nämlich, ist so ein Kreativitätskiller, wenn man immer in der digitalen Welt abtauchen kann. Finde ich eine richtig clevere Idee und deswegen entstehen halt auch die krassen Hits. Lost, jetzt für euch bei Energy immer die besten.

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2: Und da haben wir es, 11 Uhr an diesem Montagvormittag. Wir starten durch gleich mit der aktuellen Single von Alok zusammen mit Khalid in guten 10 Minuten. Eine neue 10 jetzt am Stück. Jetzt Clock Clock und ich bin Selina. Hi.
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Ihr seid gerade so ein bisschen zur Erkenntnis gekommen, diesen Sommer könnte es mal eine neue Sonnenbrille sein. Oder vielleicht braucht ihr so auch einfach eine Brille im Alltag, so wie ich, ne? Kleiner Maulwurf, immer unterwegs, ich brauche ab und zu mal eine Brille. Dann lasst euch in eurem Brillengame gerne mal inspirieren bei Alok, der sowohl geile Brillen, durch die ihr also ne, so gucken kann, als auch übertrieben krass gute Sonnenbrillen. Also da sind wirklich richtig abgefahrene Modelle mit dabei. Checkt das aus. Und seine Musik hören wir jetzt bei Energy immer die besten neuen Hits. Dive Into Me zusammen mit Khalid.

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1: Langsam, aber sicher wird's immer wärmer, immer heißer und da müssen wir in Berlin mal schnell irgendwie die helfenden Hände ausstrecken. Jakob von Energy am Morgen, die Hitzehilfe ist
2: richtig, nämlich
1: da.
2: Nämlich für Menschen, die auf der Straße leben, weil das ist natürlich recht schwierig. Im Moment geht's von den Temperaturen, aber wir wissen alle, Sommer und Hochsommer kommen doch und das kann richtig knackig werden. Deswegen sind jetzt schon wieder auch Leute unterwegs von der Hitzehilfe und helfen Leuten auf der Straße. Die verteilen Wasser oder auch Sonnencreme. Und es gibt natürlich auch wieder Plätze, wo die hin können. Also in schattige Plätzchen oder auch mal, um sich kurz runterzukühlen in der Dusche.
1: Sehr gut.
2: Und es wurde auch schon gesagt, ganz wichtig natürlich, gerade wenn es dann eben so heiß wird und ihr seht jemanden draußen auf der Straße, fragt lieber einmal mehr nach als zu wenig, ob diejenige Person Hilfe brauchen könnte. Also ihr müsst jetzt nicht selber was dabei haben, das wäre natürlich auch schön. Aber erstmal die Frage überhaupt, ob Hilfe notwendig ist, das ist meistens schon genug.
1: Sehr, sehr gut. Ja, achtet auf eure Mitmenschen, auf eure Umgebung, seid empathisch und freundlich. Danke.
2: Und cremt euch selber ein.
1: Ja.
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14: Wetter.
1: Da starten wir doch rein in einen neuen Monat mit richtig Sommerwetter im Juni. 23 Grad heute nochmal die entspannte Nummer. Dazu Sonne, Wolken im Wechsel. Morgen dann 26 Grad. Mittwoch Chancen auf Gewitter. Heißt, kann auch vorher echt nochmal ein bisschen drückend und anstrengend werden. Also der Sommer ist in vollem Gange.
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1: Da haben wir ein Problem auf der 111 Stadt auswärts zwischen Tunnel Flughafen Tegel und Seidestraße. Gerade die linke Spur gesperrt, ist natürlich eine kleine Staustelle. Und merkt euch bitte für heute Nacht, ab 21 Uhr ist jetzt erstmal immer, also ich weiß, 21 Uhr ist im Moment noch nicht dunkel, aber da ist schon diese Nacht sozusagen, der Tegeltunnel auf der 111 gesperrt. Da ist das Ding einfach mal dicht. Wenn ihr noch was entdeckt, 030 26 12.

0: habe hier für euch in den 10 Hits am Stück einfach diesen Banger. Sarah Larsson mit Lush Life. Und genau das seht ihr live zusammen mit den 21 Pilots und Florence and the Machine. Außerdem Somber, Louis Capaldi, Natasha Bedingfield und das alles hier.
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Kleine Millennial Challenge. Dieser Song hier, den könnt ihr doch auch noch Wort für Wort auswendig, oder? Wir sind Helden, nur ein Wort, aber ich schwöre, es kommt mehr als ein Wort drin vor. Und ich kann alle in der richtigen Reihenfolge noch aneinander setzen. Wenn es euch da genauso geht, dann habe ich genau den richtigen Stream für euch. Und zwar unseren Energy Millennial Stream. Ganz viele Songs, die Millennial-Herzen höher schlagen lassen, sind da drin. Wir sind Helden, nur ein Wort, gibt's auf jeden Fall.

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1: Montagmittag am 1. Juni. Wir starten rein in einen neuen Monat, in einen richtigen Sommermonat. Schön, dass ihr da seid. Ich bin's, Felina. Hi. Und wir machen hier weiter in euren 10 Hits am Stück gleich mit Topic und Becky G. Aktuelle Single Sorry Puppy in so guten 10 Minuten. Und jetzt gibt's Dermot Kennedy.
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Song hat ja auch gerade einfach nochmal so einen Hype bekommen. Das liebe ich aber sehr. Lush Life von Sarah Larsson hier gerade bei Energy. Und völlig zu Recht geht dieses Ding endlich so richtig doll viral und durch die Decke. Denn Sarah Larsson ist einfach genau die richtige Person, um sie berühmt zu machen. Nicht nur super schön und super talentiert, tolle Gesangsstimme, tolle Tänze, super Energie auf der Bühne. Nee, sie vertritt auch noch die richtigen Werte. Sie tritt nämlich für alle Menschenrechte ein, auch für queere Rechte zum Beispiel. Hat auch ganz, ganz viele queere Fans. Völlig zu Recht eben. Und in diesem Sinne schnell noch Happy Pride Month. Ne? Wir starten rein in den Juni. Und wir machen weiter hier bei Energy über die besten neuen Hits mit der aktuellen Single von Topic zusammen mit Becky G. Sorry, Barbie.

0: macht der Tegeltunnel, oder? Macht ja oft genug Stress. Warum machen wir das Ding eigentlich nicht gleich komplett dicht, Jakob von Energy, am Morgen?
1: Weil da Leute durch wollen.
0: Ja.
1: Jeden Tag.
0: Ja.
1: Aber jetzt müssen wir ihn zumachen. Weil siehst wir müssen du? Mal wieder ein bisschen bauen und was reparieren. Was da so ansteht in dem Tunnel, ist jedes Jahr immer dran. Und deswegen wird er jetzt die nächsten Tage nachts immer zugemacht. Immerhin nur nachts. 21 Uhr bis 5 Uhr morgens. Bis nächste Woche Freitag müsst ihr durchhalten, wenn ihr den immer benutzt.
0: Mhm.
1: Aber es ist ja nicht der einzige Tunnel, der gerade dicht ist. Nachts unter der Woche auch der Tiergartentunnel natürlich weiterhin zu.
0: Ja.
1: Und da wissen wir ja inzwischen, wie lange das noch geht. Bis August.
0: Wow.
1: Ja.
0: Wow, wow. Naja, du, ich fühle mich eh immer unwohl in Tunneln.
1: Ja.
0: Also da habe ich eh immer so ein mulmiges Gefühl.
1: Ist overrated. Lieber,
0: ja, ich fahre außenrum.
1: Ja.
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0: Freundlich, nicht zu heiß, nicht zu kalt, 23 Grad. Also finde ich eigentlich einen optimalen Start in die neue Woche, in den Juni. Richtig angenehmes Wetter, nachdem es auch gestern endlich mal wieder geregnet hatte und so richtig gut. Morgen dann für die kleinen Sonnenanbeter und Anbeterinnen unter euch. Da 26 Grad, schön knalle Sonne, richtig gut. Und der Mittwoch, der gibt dann tatsächlich auch schon wieder das nächste kleine Gewitter, beziehungsweise Chance auf Gewitter, kann man ja mal nicht so genau vorhersagen.
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0: Ja, die nächtlichen Sperrungen des Tiergartentunnel und des Tegeltunnel, das habt ihr ja gerade mitbekommen, ist also ab heute wirklich wieder richtig dolle auf dem Zettel. Geht ab 21 Uhr los, vor allem beim Tegeltunnel, ne? Falls ihr aber jetzt schon Bock auf Stau habt, dann gönnt euch doch vielleicht mal die Karl-Marx-Straße in Neukölln. Da seid ihr mit einer Viertelstunde mehr dabei. Auch rund um die Elsenbrücke staut sich das ganz ordentlich. Und wenn ihr noch was entdeckt, sagt ihr Bescheid. 03026 12345. Ansonsten natürlich gute Fahrt, oder?

0: Energy ist euer Sender der Stars. Das heißt, wir haben natürlich auch immer alle News für euch. Zum Beispiel, dass Dua Lipa und Ralf Schumacher geheiratet haben.
1: Ja, aber sich nicht gegenseitig.
0: Ja, nein, komm.
1: Die hatten ja morgen zwei große Hochzeiten. Zwei große Promi-Hochzeiten hatten wir am Wochenende. Dua Lipa mit ihrem Verlobten Callum Turner. Mhm. In London haben sie ja gesagt, aber es wird jetzt noch weiter gefeiert. Es soll die nächsten Tage noch große Feste geben. Man will nach Sizilien und ja, da auch noch viele andere Promis einladen, unter anderem auch Charlie XCX ist dabei.
0: Toll.
1: Vielleicht kommt auch Elton John noch. Wir werden es sehen. Mhm. Und die andere große Promi-Hochzeit war Ralf Schumacher, der sich halt mit Autos auskennt und mit der großen Liebe. Er hat ja seinen Freund Etienne jetzt geheiratet. Südfrankreich war ihre Wahl und die hatten auch ganz hohen Promi-Besuch. Die Geissens waren da.
0: Natürlich.
1: Und haben ihnen ein ganz besonderes Geschenk gemacht. Sie haben ihnen ein riesiges Bild geschenkt, wo Ralf und Etienne beide drauf sind.
0: Ja.
1: Ganz toll. Und die Geissens sind auch noch mal drauf auf dem Bild.
0: Ach, ist das schön.
1: Ah.
0: Ist das schön.
1: Liebe.
0: Ich will irgendwie so eine Serie über Ralf und Etienne haben.
1: Die gibt's schon.
0: Ja?
1: Und das Finale dieser Staffel bei Sky mit der Hochzeit kannst du dir dann angucken.
0: Ach, wirklich?
1: Ja.
0: Guck mal, da sind doch meine. Da habe ich einfach nur nicht aufgepasst.
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1: Weiter geht's hier für euch bei Energy immer die besten neuen Hits mit der Girlband Flow aus UK, also Großbritannien. Und die haben im exklusiven Energy-Interview verraten, warum ihre Single Leak It so was Besonderes für sie ist, dass die jetzt nämlich draußen ist.
2: Kind of shows the duality of us. Mm-hmm. And we have lived with this song for a long time, but it really started the journey of making this album. Mm-hmm. So to put it out is just, it's really special.
1: Ja, es ist so besonders für sie, weil sie sagen, dieser Song war der Anfang für das ganze Album, was sie geschrieben haben. Und dass dieser Song jetzt draußen ist und alle ihn hören können, ist was ganz Besonderes. Also hören wir uns den jetzt auch an. Leak It von Flow bei Energy mit den besten neuen Hits.

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1: Energy. 13 Uhr haben wir es. Montags, Mittagspause, die allererste im Juni. Ja, schöner neuer Monat. Da starten wir doch mal rein. Und dazu habe ich hier gleich für euch die aktuelle Single von Palm Monkey. Macht schön Sommerlaune. Jetzt Taylor Swift mit Opalite und ich bin's, Felina. Hallöchen.

Manche Künstler und Künstlerinnen haben millionenschweres Label im Rücken, die irgendwie richtig pushen, ja, bis ihre Künstler, Künstlerinnen so richtig erfolgreich sind und auf die Eins gehen und sowas alles. Bei Palm Monkey lief das anders. Dieser Song ist einfach viral gegangen, weil nämlich ein paar Gamer den einfach benutzt haben, während sie gestreamt haben. Und dann lief das so im Hintergrund. Und auf einmal lieben alle diesen Song, wir natürlich auch. Agassi, jetzt für euch bei Energy immer die besten neuen Hits.

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11: Meteorologischer Sommeranfang. Den haben wir jetzt heute am 1. Juni. Ab da ist immer offiziell Sommer. So, und das ziehen wir auch durch bei heute 23 Grad, morgen 26 Grad. Es gibt ja dann immer noch den zweiten Sommeranfang. Das ist der kalendarische Sommeranfang und den haben wir am 21. Juni. Da sind es noch ein paar Tage hin. Das ist dann der längste Tag des Jahres. Also, da sind wir auf dem Weg hin. Aber heute erstmal mit entspannten 23 Grad, ne?
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11: Frisch reingekommen, gab gerade einen Unfall, also bitte fahrt auf jeden Fall vorsichtig. Dieser Unfall ist passiert in Zehlendorf, deswegen ist der Teltower Damm gerade gesperrt in beiden Richtungen zwischen Lehrstraße und Nieritzweg. Und wenn ihr noch was entdeckt, dann sagt ihr mir Bescheid, 030-26-12345. Ansonsten denkt ihr nur dann heute Nacht daran, dass ab 21 Uhr der Tunnel Flughafen Tegel dicht ist. Und das gilt dann auch noch bis zum 12.06. Also da haben wir noch ein bisschen mit...

0: Kennt ihr das, wenn ihr nach so einem Arbeitstag einfach so überreizt seid, dass allein die Vorstellung, ihr müsstet jetzt noch zu Ikea, euch so richtig krass nervt? Ich kenne das zu 100%. Und genau wenn ihr so empfindlich seid wie ich, habe ich was für euch. Empfindlich heißt übrigens in dem Falle nicht, ihr seid zu empfindlich, sondern einfach, ihr seid sensibel für eure Umwelt und eben auch für Geräusche. Und Good News bekommt ihr jeden Morgen bei Energy am Morgen. Und da ging es heute tatsächlich einfach um das Möbelhaus Ikea. Denn die haben sich was abgeguckt, was auch schon manche Supermärkte anbieten. Die sagen, jeden Mittwoch von 17 bis 19 Uhr ist bei uns stille Stunde. Einfach mal ein bisschen Ruhe. Wie angenehm, oder? Und das Konzept ist wirklich großartig, kommt auch gut an. In der Zeit wird es keine lauten Durchsagen geben, keine Werbung, keine Musik, die im Hintergrund läuft. Das Licht wird ein bisschen gedämpft. Es ist wirklich perfekt für Menschen, die so ein bisschen reizärmer einkaufen gehen müssen. Als eine Person, die schon eine Panikattacke im Supermarkt hatte, einfach nur, weil es zu viel war, sage ich richtig, richtig toll. 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

hat alles entschieden für die Band Atomic Kitten. Hören wir jetzt an bei Energy. Whole Again war nämlich eigentlich so geplant, als kommt die eine Single, könnt ihr noch rausbringen und dann ist Schluss, zumindest von Labelseite, denn die waren super unzufrieden mit den Erfolgen. Das hat denen alles nicht gereicht, an Verkaufszahlen, an Umsätzen, an ja, Durchschlagskraft, wie auch immer, Chartplatzierung, fanden sie alles so, ja nee, investieren wir jetzt nicht weiter. Und dann kam Whole Again und dieses Ding hat so eingeschlagen, dass Atomic

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2: Uhr, dann mal rein mit uns in den Montagnachmittag. 10 Hits am Stück sind dazu an. Ich bin's, Felina. Hi. Und wir starten hier durch gleich mit der aktuellen Single von Martin Garrix und Ed Sheeran in guten 10 Minuten. Und jetzt habe ich für euch Somber mit Homebreaker.

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Und die beiden Jungs hier haben sich tatsächlich im Backstage-Bereich von einem Festival zufällig getroffen. Martin Garrix und Ed Sheeran. Und genauso ist die Zusammenarbeit dann einfach auch entstanden. Die waren sich halt sympathisch und waren so, okay, komm, dann lass uns doch mal das nächste Mal, wenn wir uns sehen, irgendwie einen Song zusammen machen. Und den hören wir uns jetzt an. Repeated. 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

0: Das lieb ich ja, wenn der erste des Monats einfach auf den Montag fällt, so gut heute, am 1. Juni direkt Montag, das ist richtig gut und der Juni bringt auch noch mehr. Zum Beispiel haben wir ja Pride Month, außerdem Sommeranfang und Jakob, du weißt auch von Energy am Morgen, was es sonst noch so für Änderungen gibt, ne?
1: Ja, fängt mit einem ganz langen Wort an, dem Entgelttransparenzgesetz. Das heißt, wenn in der Firma mehr als 100 Leute sind, dann gelten da bald neue Regeln. Schon bevor ihr euch auf eine Stelle bewerbt, muss man euch nämlich sagen, mit was für Kohle ihr da rechnen könnt.
0: Ach.
1: Also so eine Spanne von bis. Mhm. Und man kann sich bei so einer großen Firma dann sagen lassen, wie viel so die Männer und die Frauen im Schnitt verdienen. Soll einfach dazu führen, dass wirklich beide Geschlechter mal das Gleiche kriegen für eben auch die gleiche Arbeit.
0: Na, das würden wir ja lieben, oder? Richtig schön. Gefällt mir sehr. Und mehr von Jakob und von Energy am Morgen gibt's natürlich auch morgen früh wieder bei Überraschung Energy am Morgen.
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0: Nach der Mittagspause noch mal kurz ein bisschen draußen in der Sonne chillen. Geht gerade. Ist gerade sehr, sehr hübsch. Dazu 23 Grad, also auch nicht zu heiß. Und das ist doch perfekt für den meteorologischen Sommeranfang, den wir heute haben. Wir starten rein. Morgen dann direkt 26 Grad und Mittwoch Sommergewitter. Es passt also alles perfekt zusammen.
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0: Wird langsam, aber sicher ein bisschen voller. Auf der A100 natürlich, klar. Rund ums Dreieck Funkturm ist ja eh immer Stau. Dann die B158, also Landsberger Allee in beiden Richtungen, Höhe Märkische Allee. Könnt ihr auch schon eure 10 bis 15 Minuten mehr einplanen, genauso rund um die Elsenbrücke. Und wenn ihr jetzt noch was entdeckt, sagt ihr mir Bescheid. 03026 12345. Ansonsten wünsche ich euch eine fantastische

0: ihr wollt Musik ganz genau nach eurem Geschmack. Also ich meine, da seid ihr schon mal beim richtigen Radiosender angekommen. Energy hat immer die besten neuen Hits. Aber wir haben auch über 40 verschiedene Webstreams.
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0: Und davon darf ich euch diese Woche einen vorstellen. Der Energy Deutschrap Stream. Also falls ihr sagt, ja, ich mag schon, was ihr so macht, aber ganz kurz mal richtig einen wegrappen. Mit Grölen oder mit Feiern, was auch immer. Bitteschön, macht das sehr gerne. Und falls ihr Deutschrap-Fans seid oder euch zumindest für Beef interessiert, dann hat Kollegin Jale für euch die Top 3 Deutschrap-Beefs der letzten Jahre mal zusammengefasst. Denn irgendwie Beef gehört zu Deutschrap, oder?
2: Auf Platz 3
3: liegt für mich der 2016 beginnende Beef zwischen Casey Rebel und Xatar. Alles wegen des Begriffs Shisha-Rapper, den Xatar damals benutzte. Körperliche Auseinandersetzung gab es sogar auch, aber mittlerweile ist Xatar ja leider verstorben und Casey Rebel hat auch wirklich nur noch wohlwollende Worte für ihn übrig. Auf
1: Platz 2
3: lege ich den Beef zwischen Echo Fresh und Kool Savas, der Ende 2003 angefangen hat und seinen Peak mit den legendären Diss-Tracks Die Abrechnung von Echo und Kool Savas Antwort ja, das Urteil fand. Ja. Mittlerweile sind die beiden vertragen und waren letztes Jahr sogar gemeinsam auf der Bühne. Und auf
1: Platz 1
3: der Beef zwischen Sido und Bushido. 2004 verlässt Bushido Agro Berlin für seine Solokarriere und es folgen jahrelange Sticheleien zwischen den beiden, die 2011 überraschend aufhören, wo die beiden sogar ein gemeinsames Album rausbringen. 23 heißt es.
0: Tja, und genau diese Legenden hört ihr in unserem Energy Deutschrap Stream auf energy.de in der neuen Energy App. Oder ihr sagt zu eurem Smart Speaker Alexa, spielt Energy Deutschrap und dann geht's auch schon los.
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Die Welt nervt, alles ist super anstrengend, aber ihr könnt was dagegen tun. Ihr könnt euch nämlich selber beibringen, einfach wieder ein bisschen optimistischer zu denken. Ich versuche das auch ab und zu abends mal zu machen, wenn ich so einen richtig nervigen Tag habe. Dann frage ich mich abends nochmal, was habe ich heute geschafft, was ich mir früher nie zugetraut hätte und wofür bin ich heute dankbar? Und das hilft dabei, sich selber wieder beizubringen, ein bisschen optimistischer zu denken. Und genau das sagt auch Nico Santos, wir müssen da einfach selber ran. Optimistisch bleiben. Optimist heißt deswegen auch seine aktuelle Single, haben wir jetzt an bei Energy, immer die besten neuen Hits. Habt einen schönen Montag.

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1: Energy. 15 Uhr, ihr hört Energy mit mir, Vivi, und gleich habe ich für euch alle Farben mit seinem Song Body Talk. Und was bei ihm auf gar keinen Fall in den Tourbus kommt, das verrate ich euch dann auch. Jetzt erstmal Alex Warren für euch.

Rache kommt Energy Star alle Farben aber auf gar keinen Fall in Turbos. Und zwar Fast Food. Er ist ja nämlich gelernter Koch und Konditor. Und er kocht tatsächlich auch öfter mal für seine Crew. Macht er dann in so einer Turbos-Küche. Wird da schön was zubereitet, zugeschnippelt. Finde ich toll. Also ich würde mit alle Farben gerne mal auf Tour gehen. Dann kann ich immer lecker essen. Body Talk von alle Farben und René Miller hört ihr jetzt auf Energy.

0: Balkon, sag ich euch ehrlich, völlige Katastrophe. Energies an, immer die besten neuen Hits mit mir, Vivi. Meine Ausrede war halt immer so ein bisschen die Eisheiligen, ne? Ja, Eisheilige, da dürfen wir noch nicht pflanzen und so. Aber die sind jetzt halt auch schon 2 Wochen her. Heute ist meteorologischer Sommeranfang, deswegen, wir müssen ran. 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
0: Wetter. Tja, Leute, das wusstet ihr jetzt vielleicht noch nicht, aber morgen ist großer Nationalfeiertag, ne? Ich hoffe, ihr habt euch alle freigenommen. Ich habe morgen nämlich Geburtstag und dementsprechend ist es mir ein besonderes Anliegen zu gucken, wie das Wetter denn nun morgen wird. 26 Grad, Sonne-Wolken-Mix den ganzen Tag. Erst in der Nacht gibt's ein bisschen Regen und da freue ich mich doch drüber. Das ist mein erstes Geburtstagsgeschenk.
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0: Auf den Straßen ist es relativ entspannt. Nur auf dem Stadtring könnt ihr so 10 Minütchen länger einplanen Richtung Treptow ab Schmargendorf und Richtung Wedding vor der Baustelle Detmolder Straße. Solltet ihr noch was entdeckt haben, dann könnt ihr es mir sehr gerne melden. 030 26 123 45. Ihr hört Energy mit mir, Vivi. Und wir schicken euch ja zu ganz vielen Festivals im Energy Festival Sommer. Es gibt übrigens auch ganz skurrile Festivals und eins davon hat mein Kollege Armani gleich mal mitgebracht. Jetzt geht's erstmal weiter für euch mit Swim von BTS.

0: feiern bei euch mit mir, Vivi, und meinem Kollegen Armani.
1: Hallo.
0: Und aus gegebenem Anlass, weil bei uns gewinnt ihr ja im Energy Festival Sommer eure Festival-Tickets. Armani, hast du ein kleines Quiz für mich vorbereitet?
1: Ganz genau.
0: Es geht um ein skurriles Festival und ich soll sagen, gab's das wirklich oder gibt's das wirklich oder ist es komplett erfunden?
1: Ganz genau, du musst raten. Mhm. Und zwar das Underwater Music Festival. Ist ein Musikfestival, das komplett unter Wasser stattfindet.
0: In Atlantis quasi.
1: Ganz genau. Okay. Musiker tauchen mit Sauerstoffflaschen ab und spielen auf wasserfesten Instrumenten.
0: Nee.
1: Die Besucher sind im Taucheranzug und singen mit und die Musik läuft über Unterwasserlautsprecher.
0: Nein, nein, das kann ich nicht glauben. Das hast du dir komplett ausgedacht. Sowas gibt es nicht. Glaube ich nicht.
1: Also, das Lower Keys Underwater Music Festival findet tatsächlich jeden Sommer in Florida statt.
0: Das ist ja irre. Was für ein Aufwand und warum? Ich frage mich halt, warum macht man das?
1: Das wurde ins Leben gerufen, um auf das Bewusstsein für den Schutz von Korallenriffen hinzuweisen,
0: ja,
1: sozusagen.
0: Ja, ja. Ja, finde ich aber cool. Also krass, dass man sich sowas ausdenkt. Auf dieses Festival geht ihr nicht for free. Das sage ich euch jetzt schon, da schicken wir euch nicht hin. 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
1: Easy.
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Als das Musikvideo zum nächsten Song rauskam, da wollten alle nur noch eins, und zwar dasselbe T-Shirt tragen wie Avril Lavigne. Das war ein T-Shirt von einer Grundschule in North Carolina, und die Schule hat so viele Bestellungen bekommen und damit so viel Geld verdient, dass sie sich zusätzliche neue Computer anschaffen konnten. Also Win-Win an der Stelle. Und dieser Track hier ist absolut legendär. Skater Boy hört ihr jetzt hier. Macht euch einen schönen Nachmittag auf Energy. Hey.

0: Es ist 16 Uhr und ihr seid mal wieder mittendrin in euren 10 Hits am Stück.
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0: Schnellen Schritts geht's hier doch wieder Richtung Feierabend. Leute, Leben ist gut, deswegen hört ihr gleich Fastboy mit Beautiful Life und weiter geht's jetzt mit

Weiter geht's hier auf Energy für euch mit den Jungs von Fastboy und die haben ein kleines Geheimnis gelüftet. Und zwar, bevor die überhaupt irgendwas im Studio aufnehmen, dann nehmen die ihren Gesang erstmal mit dem Handy auf. Und ihnen ist aufgefallen, dass das meistens sogar noch besser klingt als das, was sie dann im Studio produziert haben. Und deswegen hört ihr jetzt hier die beiden Fastboy-Jungs von ihrem Handy quasi in diesem Track Beautiful Life auf Energy.

0: Energies an. Immer die besten neuen Hits für euren Montag mit mir, Vivi. Down, und ein Energy Star ist unter der Haube. Am Wochenende hat nämlich sie hier Ja gesagt. Lieber hat am Wochenende Schauspieler Callum Turner geheiratet. Das war heute auch Thema bei Energy am Morgen. Die beiden sind seit 2024 zusammen, also seit 2 Jahren. Auch relativ schnell, aber Leute, wo die Liebe hinfällt. Meine Güte, Hochzeit war in London. Outfit-technisch hat Dua Lipa ja sowas sehr Royales getragen, würde ich sagen. Sie hatte so einen riesigen, großen, weißen Hut auf, einen weißen Blazer über ihrem weißen Kleid und High Heels. Er hat einen dunklen Anzug, blaues Hemd und Krawatte natürlich getragen. Also könnte auch Royal Family aus England gewesen sein, sag ich ehrlich. Jetzt steht natürlich Party an auf Sizilien. Stars sind eingeladen, ist ja ganz klar, wie zum Beispiel Elton John oder auch Charlie XCX. Und na klar, also die stehen bei mir auch immer auf der Gästeliste, sind bisher nur irgendwie noch nie gekommen.
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0: Ja, und ich freue mich schon mal auf morgen, denn das Wetter sieht richtig gut aus. Also heute auch, ne? Sonne ist ja jetzt nochmal schön rausgekommen. Regnen soll es nicht. Morgen bleibt es auch trocken bei 26 Grad. Wird auch nochmal ein bisschen wärmer. Erst ab Mittwoch, da geht es dann wieder ein bisschen mit Regen los.
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0: Da gibt es keine großen Überraschungen, nur Stadtring Richtung Treptow braucht ihr ein bisschen länger. Ab Hohenzollerndamm sind es 10 Minuten und Richtung Wedding vor der Baustelle Detmolder Straße könnt ihr auch nochmal ein paar Minuten mehr einplanen. Solltet ihr noch was entdeckt haben, könnt ihr es mir gerne melden. 030 26 12345. Ansonsten wünsche ich euch eine gute Fahrt, kommt gut an und wir reden hier gleich mal über Beef im Deutschrap, ne? Gehört ja quasi wie Ketchup Mayo zur Pommes. Die krassesten Streits im Deutschrap-Game fasst meine Kollegin Jale gleich mal für uns zusammen. Jetzt erstmal Miles Smith für euch mit Drive Safe.

0: Ihr hört Energy mit mir, Vivi, und damit natürlich immer die besten neuen Hits. Aber Leute, wir können auch anders. In der Energy-App oder auf energy.de haben wir über 40 Rap-Streams für euch. Und einer davon ist unser Stream of the Week, Energy Deutschrap. Und weil nirgends so viel Beef abgeht wie im Deutschrap, hat meine Kollegin Jale jetzt mal ihre Highlights zusammengefasst.
1: Auf Platz 3
2: liegt für mich der 2016 beginnende Beef zwischen Casey Rebel und Khatar. Alles wegen des Begriffs Shisha-Rapper, den Khatar damals benutzte. Körperliche Auseinandersetzungen gab es sogar auch, aber mittlerweile ist Khatar ja leider verstorben und Casey Rebel hat auch wirklich nur noch wohlwollende Worte für ihn übrig.
1: Auf Platz 2
2: lege ich den Beef zwischen EcoFresh und Kool Savasch, der Ende 2003 angefangen hat und seinen Peak mit den legendären Diss-Tracks Die Abrechnung von Echo und Kool Savaschs Antwort Das Urteil fand. Mittlerweile sind die beiden vertragen und waren letztes Jahr sogar gemeinsam auf der Bühne. Und auf
1: Platz 1
2: der Beef zwischen Sido und Bushido. 2004 verlässt Bushido Agro Berlin für seine Solokarriere und es folgen jahrelange Sticheleien zwischen den beiden, die 2011 überraschend aufhören, wo die beiden sogar ein gemeinsames Album rausbringen. 23 heißt es.
0: Danke dir, Jale. Und wenn ihr jetzt sagt, ey Leute, hört mir auf mit dem Gossip, ich will einfach nur die Mucke hören, na dann rein da in den Stream of the Week, ne? Energy Deutschrap in der App oder auf energy.de.
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4: Hallo. Ich möchte dich kurz entführen in die Welt, in meine Welt, wie es ist, mit einer Französin zusammen zu sein. Und zwar habe ich als mein Dessert, kleine Süßigkeit, als kleinen Snack, habe ich so russisch Brot gekauft. Kennt ihr das? Es aussieht wie Buchstaben und so leicht
0: Lecker,
4: Karamell.
0: Sehr lecker.
4: Kennt sie nicht. Was ist das? Ich kenne sie nicht.
0: Ja.
4: Und dann hat sie es gegessen, wurde süchtig danach und hat dann gesagt, hast du noch ein bisschen von diesem Russlandbrötchen?

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Was ist das allererste, was ihr morgens nach dem Aufstehen macht? Also wirklich das Erste. Bei mir ist es direkt Klamotten an und raus mit dem Hund. Ich bin ja seit neuestem auch Hundemama. Bei Norma Jean Martini ist es, sich eine schöne Blues- oder Soul-Platte aufzulegen. Die hat nämlich ja quasi so einen ganzen Plattenladen bei sich zu Hause stehen. Und damit kommt sie dann immer richtig gut in den Tag, sagt sie. Norma Jean Martini mit Encore. Hört ihr jetzt auf Energy. Immer die Beste.

0: 17 Uhr, Freunde, rein mit euch in den Feierabend und mittendrin seid ihr schon in euren 10 Hits am Stück.
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0: Und ich sag euch ehrlich, für die Fahrt nach Hause habe ich die beste Mucke für euch. Chris to Serendi mit Good Old Days. Hört ihr hier gleich. Jetzt geht's weiter mit Juste und Turn the Lights Off.

Energy ist an bei euch. Mit mir Vivi und ich habe letztens erst mit einer Schulfreundin mal wieder unsere Abi-Zeitung ein bisschen durchgekramt. Und Leute, es hat so Spaß gemacht. Also generell sich alte Fotos angucken, da wird man irgendwie so richtig schön nostalgisch. Ist irgendwie ein cooles Gefühl. Krista Sarandi hat das letztens auch gemacht. Und dabei ist ihm eine Idee zu folgendem Song gekommen. Good Old Days. Hört ihr auf Energy?

0: Energies an mit mir, Vivi, und wir machen jetzt einen kleinen Abstecher nach Budapest.
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2: 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Und es ist einfach krass. Auch das Line-Up ist einfach krass. Sarah Larsson, Louis Capaldi, Natasha Bedingfield einfach, Florence in the Machine, Somber, 21 Pilots und noch ganz, ganz viele mehr.
0: Ja, hört sich fantastisch an, oder? 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
14: Wetter. Ah, oh, da kommt die Sonne nochmal richtig schön raus hier am Nachmittag. 22 Grad haben wir dazu und es bleibt auch den Rest des Abends trocken. Genauso wie morgen schön 26 Grad, Sonne-Wolken-Mix den ganzen Tag erst in der Nacht. Und am Mittwoch gibt es dann wieder ein bisschen Regen für uns. Da gab es einen Unfall auf der A10 Richtung Dreieck Spreeau. Deswegen ist die Autobahn aktuell zwischen Rüdersdorf und Erkner gesperrt und es staut sich davor. Mit einer Viertelstunde ungefähr müsst ihr mehr rechnen. Solltet ihr noch was entdeckt haben, könnt ihr es mir gerne melden. 030 26 123 45. Ansonsten, Leute, am Wochenende wieder einiges los gewesen. Vor allen Dingen hat eine Band den Rekord für das größte Konzert jemals im Olympiastadion gebrochen. Und wer das war, das müssen wir gleich mal besprechen. Jetzt erstmal Samba für euch.

0: Leute. Ey, ich habe literally Gänsehaut. Wie krass muss dieser Moment da bitte gewesen sein? Ja, die Band Metallica hat am Wochenende wirklich Geschichte geschrieben, denn sie haben das größte Konzert ever im Olympiastadion gespielt. Möglich war das durch so eine 365-Grad-Bühne, also dadurch konnte man wirklich von allen Plätzen im Stadion aus zuschauen. Rekordhalter war bis dahin übrigens noch U2. Die haben 2009 vor 90.000 Menschen gespielt, auch schon krass. Ja, Metallica hatte aber 5.000 mehr und deswegen haben die jetzt den Rekord, wie gesagt, in der Tasche und haben sich dafür aber auch ganz lieb auf Insta bei ihren Fans natürlich bedankt. Ich gehe mal davon aus, dass die jetzt auch erstmal Rekordhalter bleiben, ne? Weil wenn das komplett ausverkauft war, dann ist es schwierig, da jetzt nochmal ein paar Leute drauf zu packen. Es sei denn, es werden noch neue Plätze gebaut.
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Ihr hört Energy jetzt mit Jason Derulo und seinem absoluten Mega-Hit Swallow. Und ich habe mal für uns nachgeschaut, was Swallow eigentlich bedeuten soll. Und Leute, wir sind hier ja auch immer noch ein Jugendsender auf eine Art, ne? Also das ist wirklich wieder crazy. Jason Derulo sowieso immer sehr zweideutig, sehr sexuelle Andeutung auch immer in seinen Tracks. Und ich sag euch,

0: Hier seid ihr genau richtig, mittendrin in euren 10 Hits am Stück.
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0: DJ Topic hatte Bock auf ein bisschen was Neues, hat sich gedacht, komm, ich mach was zusammen mit Becky G. Sorry Papi, hört ihr hier gleich, jetzt geht's weiter mit Kamrad.

Und ihr bleibt mal auch schön hier, denn weiter geht's jetzt für euch mit Energy Star und DJ Topic. Der ist natürlich immer viel unterwegs, ne? Schön am Reisen zwischen Europa, Amerika und hast du nicht gesehen. Hat auch oft Jetlag, sagt er, aber das nutzt er einfach für sich. Wenn er nachts mal wieder ein bisschen wach ist und nicht schlafen kann, dann bastelt er neue Tracks. Wie zum Beispiel auch diesen hier zusammen mit Becky G. Sorry, Papi.

0: Es wird mal wieder Zeit für gute Nachrichten und das Gute ist, ich habe sogar drei davon. 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Good News. Es wurde heiß am Wochenende in Frankfurt oder die CSD-Saison ist nämlich losgegangen. Der Breitmarsch ging durch den deutschen und den polnischen Teil der Stadt. Und wenn es euch zu heiß wird, dann hilft ab sofort wieder die Hitzehilfe. Heute ist meteorologischer Sommeranfang und damit gehen wieder Hilfsangebote für obdachlose Menschen los. Und wenn euch noch nicht heiß genug ist, der BER baut gerade sein Angebot aus. Ab sofort gibt's mehr Flüge nach Bologna in Italien oder auch auf die Kanaren. Und wenn ihr noch mehr gute Nachrichten wollt, na klar, die kriegt ihr doch morgen früh wieder bei Energy am Morgen.
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0: Wetter. Leute, ganz kurz mal in eigener Sache. Ich habe morgen Geburtstag. Ich gehe ins Wabali. Und das Geile ist, Leute, das Wetter spielt komplett mit. Ich freue mich doch. 26 Grad. Die Sonne scheint richtig schön. Ein paar Wölkchen gibt's auch. Aber das stört uns ja gar nicht mal so. In der Nacht geht's da ein bisschen los mit Regen. Und am Mittwoch ist dann richtig regnerisch tatsächlich. Also Glück gehabt an der Stelle.
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0: Verkehr. Da seid ihr gerade alle ganz vernünftig, gehe ich mal von aus, denn es ist gar nicht mal viel los. Nur auf dem Stadtring Richtung Wedding braucht ihr vor der Baustelle Detmolder Straße ungefähr 10 Minütchen länger. Ist ja auch noch nicht mal eure Schuld, ne? Sondern die Schuld von der Baustelle. Und wenn ihr noch was entdeckt habt, dann meldet's mir rein. 030 26 123 45. Leute, wir starten heute, 1. Juni, in den besten Monat des Jahres. Den Monat Juni. Da bin ich ja auch ganz unbefangen, ne? Alles, was in diesem Monat los ist und was sich vor allen Dingen ändern wird, das hört ihr hier gleich von meinem Kollegen Jakob. Jetzt erstmal gute Mucke für euch von Dermot Kennedy.

0: Leute, es ist Juni, mein absoluter Lieblingsmonat, natürlich auch, weil ich morgen Geburtstag habe, ist ja ganz klar. Bei mir ist mein Kollege Jakob und Jakob weiß immer, was für den Monat wichtig wird, was es für Änderungen gibt. Und Jakob, diesen Monat ist auch wieder einiges los, ne?
1: Das ist richtig. Wir haben ja jetzt diesen Monat erstmal den letzten Monat mit Tankrabatt, also nochmal genießen und günstig volltanken. Dann gehen Ende des Monats schon die ersten Sommerferien los, und zwar in Hessen, Rheinland-Pfalz und Saarland. Und ansonsten gibt es auch zwei neue Sachen beim Shoppen. Online sollen wir bald bei Online-Käufen direkt so einen Vertrag-Widerrufen-Button kriegen. Mhm. Also da müsst ihr nicht mehr im Kleingedruckten rumsuchen.
0: Gut.
1: Und offline im Supermarkt oder Discounter kommt auch was Neues. Ab Mitte des Monats muss bei Honig nämlich ganz genau draufstehen, aus welchen Ländern der kommt, sogar mit Prozentangaben. Und auch auf den Labeln bei Milchprodukten und Konfitüren bzw. Marmelade sind mehr Infos Pflicht.
0: Okay, sehr gut zu wissen. Danke dir, Jakob. Und ich wünsche euch natürlich eine richtig geile Gemini-Season, ne? Zwillinge, ich sehe euch, ich fühle euch und wir haben eine geile Zeit jetzt hier im Juni.
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vor 16 Jahren kursierte eine Version von diesem Song hier im Internet, aber so richtig offiziell ist der nie rausgekommen. Jetzt ist es aber soweit, Freunde. 16 Jahre später hört ihr den offiziell veröffentlichten Song Repeat It von Martin Garrix und Ed Sheeran hier auf NRG. Immer die besten neuen Hits oder in dem Fall halt auch mal ältere.

0: Wir haben es 19 Uhr und ihr seid mal wieder mittendrin in euren 10 Hits am Stück.
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0: Ich bin's, Vivi, und gleich habe ich für euch mein Favorite Sommer-Track 2026, Abguazi von Palm Monkey. Jetzt geht's weiter mit Olivia Dean.

Es ist ein bisschen ärgerlich, aber den nächsten Song, den werdet ihr erstmal nicht live performt sehen. Ich stelle ihn mir zum Beispiel extrem geil eigentlich vor, auf einem Festival oder so, schön so zum Sundowner. Und dann läuft dieser Track, das wäre perfekt. Aber die Macher haben gesagt, nee, die haben erstmal keinen Bock auf Touren oder Auftreten. Die sind erstmal viel im Studio und das müssen wir jetzt akzeptieren. Afghazi hört ihr hier vom Palm Monkey.

0: Mein Balkon, sage ich euch ehrlich, völlige Katastrophe. Energies an, immer die besten neuen Hits mit mir, Vivi. Meine Ausrede war halt immer so ein bisschen die Eisheiligen, ne? Ja, Eisheilige, da dürfen wir noch nicht pflanzen und so. Aber die sind jetzt halt auch schon 2 Wochen her. Heute ist meteorologischer Sommeranfang, deswegen, wir müssen ran. 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
0: Wetter. 1. Juni. Meteorologischer Sommeranfang. Ich finde das Wort so schwer, deswegen meteorologischer Sommeranfang. So, nochmal langsam. Aber das Wetter ist noch nicht so richtig sommerlich. Also ich finde, da ist noch Luft nach oben. Morgen, ja, 26 Grad. Schön viel Sonne, da freuen wir uns. Aber Rest der Woche, kann doch mal wieder ein bisschen regnen. Mittwoch zum Beispiel und Freitag auch. Und temperaturtechnisch schwankt es da wirklich. Also von 18 bis 26 Grad haben wir alles dabei.
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0: Da habe ich nichts an Staus für euch zu melden, aber eine kleine Meldung von der A111 zum Beispiel. Da sind nämlich heute Nacht Wartungsarbeiten. Auch die nächsten Nächte bleibt das erstmal so. In beiden Richtungen zwischen der Ausfahrt am Festplatz und der Seidelstraße. Genauso wie auf der A113 auch Wartungsarbeiten in den kommenden Nächten. In beiden Richtungen zwischen der Ausfahrt Spätstraße und Schönefeld Nord. Nur, dass ihr da schon mal Bescheid wisst und da dann nicht lang fahrt am besten heute Nacht. Jetzt geht's hier weiter für euch. Natürlich mit guter Musik, ne? Durch den Feierabend gleich Leonie und Callum Scott für euch. Benson Boone habe ich noch am Start. Hui, der ist auch hot, ne? Naja, und Tiffany Ares hört ihr jetzt mit Vertigo. 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

0: Partys an bei euch mit mir, Vivi, und meinem Kollegen Armani.
1: Hallo.
0: Und aus gegebenem Anlass, weil bei uns gewinnt ihr ja im Energy Festival Sommer eure Festival-Tickets, Armani, hast du ein kleines Quiz für mich vorbereitet?
1: Ganz genau.
0: Es geht um ein skurriles Festival und ich soll sagen, gab's das wirklich oder gibt's das wirklich oder ist es komplett erfunden?
1: Ganz genau, du musst raten. Mhm. Und zwar das Underwater Music Festival. Ist ein Musikfestival, das komplett unter Wasser stattfindet.
0: In Atlantis quasi.
1: Ganz genau. Okay. Musiker tauchen mit Sauerstoffflaschen ab und spielen auf wasserfesten Instrumenten.
0: Nee.
1: Die Besucher sind im Taucheranzug und singen mit und die Musik läuft über Unterwasserlautsprecher.
0: Nein, nein, das kann ich nicht glauben. Das hast du dir komplett ausgedacht. Sowas gibt es nicht. Glaube ich nicht.
1: Also, das Lower Keys Underwater Music Festival findet tatsächlich jeden Sommer in Florida statt.
0: Das ist ja irre. Was für ein Aufwand und warum? Ich frage mich halt, warum macht man das?
1: Guck mal, das wurde ins Leben gerufen, um auf das Bewusstsein für den Schutz von Korallenriffen hinzuweisen,
0: ja,
1: sozusagen.
0: Ja, ja. Ja, finde ich aber cool. Also krass, dass man sich sowas ausdenkt. Auf dieses Festival geht ihr nicht for free. Das sage ich euch jetzt schon, da schicken wir euch nicht hin. 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
1: Easy.
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So Leute, bevor ich hier die heiligen Energy-Hallen verlasse, habe ich nochmal einen richtig krassen Song für euch. Also ich sag euch, der geht richtig deep, ist quasi Herzschmerz in einen Song gepackt und zwar The Reason von Hoobastank. Hört ihr jetzt hier und wir hören uns natürlich auch morgen wieder 15 bis 20 Uhr. Da freue ich mich drauf. Macht es gut bis dahin. Ciao, ciao.

0: Julia.
1: Um 20 Uhr an diesem Montag, an dem wir euch gleich nach Ungarn schicken zum Sicket Festival. Sarah Larsson, Louis Capaldi, Natasha Bedingfield, Florence and the Machine, Songbird, 21 Pilots und so viele mehr könnt ihr da sehen auf dieser fantastischen Feierinsel. Wie ihr da ganz kostenlos mit uns hinkommt, verrate ich euch gleich. Vorher jetzt aber immer noch die besten neuen Hits mit eben jenem Songbird.

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1: So, und jetzt geht's ab nach Budapest.
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Nico Santos haben wir jetzt. Optimist. Etwas, was schwierig ist in der aktuellen Zeit, Optimismus zu bewahren. Klar, klingt jetzt wahnsinnig pseudophilosophisch, ist aber dann so ein bisschen so. Umso schöner, dass es Nico Santos noch schafft. Ich finde auch, er klingt wirklich so ein bisschen wie Ed Sheeran auf diesem Song. Natürlich Nico Santos eigenständiger Künstler, aber es gibt ja schlimmere Vergleiche in der Popmusik. Toller Song, Optimist, immer die besten neuen Hits.

0: Switch up. Immer die besten neuen Hits hier bei Energy. Gleich Olivia Rodrigo für euch, außerdem Michael Schulte und Harry Styles macht den Anfang.
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0: So, jetzt mal ganz kurz Realitätscheck. Die Hälfte des Jahres, sie rückt näher. Ne? Die Tage bleiben jetzt noch 2 Wochen lange immer heller, dann geht's schon wieder zurück und die Tage werden kürzer. Bei mir jetzt mein lieber Kollege Jakob. Jakob, du weißt, was für den Juni jetzt wichtig ist und was es für Änderungen gibt.
1: Ja, fängt mit einem ganz langen Wort an, dem Entgelttransparenzgesetz.
0: Perfekt.
1: Das heißt, wenn in der Firma mehr als 100 Leute sind, dann gelten da bald neue Regeln. Schon bevor ihr euch auf eine Stelle bewerbt, muss man euch nämlich sagen, mit was für Kohle ihr da rechnen könnt. Also so eine Spanne von bis. Und man kann sich bei so einer großen Firma dann sagen lassen, wie viel so die Männer und die Frauen im Schnitt verdienen. Soll einfach dazu führen, dass wirklich beide Geschlechter mal das Gleiche kriegen für eben auch die gleiche Arbeit.
0: Spannend. Ich tippe aber, da kommt noch mehr, oder?
1: Das ist richtig. Wir haben ja jetzt diesen Monat erstmal den letzten Monat mit Tankrabatt. Also nochmal genießen und günstig volltanken. Dann gehen Ende des Monats schon die ersten Sommerferien los. Und zwar in Hessen, Rheinland-Pfalz und Saarland. Und ansonsten gibt's auch 2 neue Sachen beim Shoppen. Online sollen wir bald bei Online-Käufen direkt so einen Vertrag-Widerrufen-Button kriegen. Also da müsst ihr nicht mehr im Kleingedruckten rumsuchen. Und offline im Supermarkt oder Discounter kommt auch was Neues. Ab Mitte des Monats muss bei Honig nämlich ganz genau draufstehen, aus welchen Ländern der kommt. Sogar mit Prozentangaben. Und auch auf den Labeln bei Milchprodukten und Konfitüren bzw. Marmelade sind mehr Infos Pflicht.
0: Spannend. Und dann, lieber Jakob, du bist auch Fußballfan, gibt es natürlich auch noch das Thema, ne?
1: Ja, denn die Fußball-WM geht ja los. In anderthalb Wochen ist es schon soweit. Das wird ja dann die größte WM, die es jemals gegeben hat. 48 Teams, 104 Spiele und das dann in gleich 3 Gastgeberländern, den USA, Mexiko und Kanada. Wir fliegen morgen übrigens schon rüber mit unserer Mannschaft. Dann wird schön vorbereitet. Und unser erstes Gruppenspiel ist dann Ende nächster Woche, Sonntag, 14. Juni gegen Curaçao. Das geht noch mit der Anstoßzeit, das ist 19 Uhr. Unsere anderen beiden Spiele sind dann einen Tick später, wegen der Zeitverschiebung, 22 Uhr jeweils, einmal gegen die Elfenbeinküste und dann noch gegen Ecuador.
0: Lieber Jakob, ein XL-Update für eine XL-Weltmeisterschaft. Bravourös gemeistert, danke dir, mein Lieber. I know.

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2: 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Gleich Malik Harris für euch, außerdem Bibi Rexha und Tiffany Iris macht den Anfang.
3: Kurz entführen in die Welt, in meine Welt, wie es ist, mit einer Französin zusammen zu sein. 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Kennt ihr das? Es aussieht wie Buchstaben und so leicht Karamell.
4: Lecker, sehr lecker.
3: Kennt sie nicht. Was ist das? Ich kenne die nicht.
4: Ja.
3: Und dann hat sie es gegessen, wurde süchtig danach und hat dann gesagt, hast du noch ein bisschen von diesem Russlandbrötchen?

Malik Harris haben wir jetzt hier bei Energy. Ein wunderbarer Singer-Songwriter aus Landsberg am Lech. Klingt so derartig international, liegt auch daran, dass er Deutsch-Amerikaner ist. Wurde damals von James Blunt auf YouTube entdeckt, der den gefragt, ey, willst du nicht mitkommen auf Tour? Und das war der Beginn einer großen Karriere für Malik Harris. Lie to Me hören wir jetzt, immer die besten neuen Hits.

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1: Um 21 Uhr, an dem wir gleich den wunderbaren Dermot Kennedy hören, mit Funeral außer dem Topic. Und Clock Clock macht jetzt den Anfang. Out of the Dark und immer die besten neuen Hits.

Dermot Kennedy hören wir jetzt hier bei Energy. Ich bin Julian, der Ire, der einer der meist unterschätzten Singer-Songwriter der Welt ist, wie ich finde. Der ist so einzigartig in dem, was er tut, hat klar, was man braucht, eine wiedererkennbare Stimme, aber auch die Songs, die er schreibt, die folgen keinem Muster oder keinen Trends oder keinen Hype. So Dermot Kennedy macht immer seine Musik und das facettenreich. Und das halte ich für einen ganz großen, für eine ganz große Qualität im Schreiben von Musik. Geht gar nicht nach Trends, schreibt auch mal Songs, die 8 Minuten sind und keine Hook haben, einfach weil er es fühlt, weil er gerade irgendwas verarbeiten muss und dann das der Weg ist. Und das ist so ein richtiger Künstler, das ist so ein richtiger Musiker. Allein deshalb feiere ich ihn schon. Hat auch wunderbare B-Seiten. Ich empfehle allen mal Funeral oder Shelter zu hören, wirklich. Man hört dem Mann beim Leiden zu, obwohl man jetzt nicht perfekt Englisch spricht. Also das zeichnet, finde ich, auch große Künstler aus, dass sie eine universelle Sprache sprechen. Jetzt hören wir ihn mit seinem allerneuesten Song, Funeral, also Beerdigung. Dermot Kennedy mit immer den besten neuen Hits.

Alle Farben haben wir jetzt hier bei Energy, a.k.a. Franz. Eine Berliner Legende, wie ich finde, jetzt schon. Ich mag vor allen Dingen an ihm, dass er immer kreativ gearbeitet hat und immer happy war. Also früher war er Konditor, bevor das mit der Musik so richtig durchgeschlagen hat. Und er meinte, auch das hat ihm so viel Spaß gemacht. Er konnte sich da immer wieder austoben, neue Torten erfinden, sie neu verzieren. Aber klar, sagt er, natürlich bin ich jetzt froh, dass es mit dem DJing in den letzten 10 Jahren so wahnsinnig aufgegangen ist. Alle Farben, Body Talk, immer die besten neuen Hits.

0: Immer die besten neuen Hits hier bei NRG. Gleich mit Dracula für euch, außerdem Miley Cyrus und Kamerad macht den Anfang.
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0: Montagabend, es ist offiziell Sommeranfang und wir schauen so ein bisschen nach USA, wo unsere deutsche Mannschaft hingeflogen ist. Gestern das letzte Testspiel gegen die Finnen auf deutschem Boden 4-0 beschritten und jetzt fragen wir uns natürlich, wo stehen wir gerade? Bei mir jetzt mein lieber Kollege Siad von 44 Trikots.
1: Ja, hi, grüß dich.
0: Siad, du bist die ganze WM unser Experte, wenn man denn so will. Du hast wahnsinnig viel Ahnung von Fußball und einen fantastischen Fußballtrikotladen in Berlin-Wilmersdorf. Was glaubst du denn? Gestern, nachdem du es auch gesehen hast, was ist dein Eindruck? Würdest du sagen, habe ich optimistisch gestimmt oder da sind schon nochmal viel Baustellen?
1: Ja, safe optimistisch. Also vor allem auch, was den Hype angeht, war das jetzt sehr, sehr wichtig, dass man hochgewinnen konnte. Und ich habe schon die ersten Edits auf meiner For You-Page gehabt von den Toren und den Spielern. Es geht jetzt richtig los, hoffentlich.
0: Man ist auch so ein bisschen gehypt, weil man das als Fan sich immer so dachte, oh, man lass doch unbedingt den Karl spielen. Der hat so eine geile Saison gemacht, Debüt, der spielt da ohne große Gedanken auf. Sané hat jetzt schon bei ein paar Europameister und Weltmeisterschaften gezeigt, dass er es eigentlich nicht so drauf hat. Und dann startet halt Karl auch und Matcher macht ein tolles Spiel. Man hat das Gefühl, dass Nagelsmann so ein bisschen die Gunst der Fans wieder zurückgewinnt, ne?
1: Ja, voll. Also wie gesagt, Ergebnisse geben einem immer recht. Und wenn er 4-0 gewinnt und Undav starten lässt, nachdem er kritisiert wurde, dann bin ich der Letzte, der sagt, nö, ich will ihn jetzt aus Prinzip haten, sondern im Gegenteil, Nagelsmann, gutes Spiel gecoacht auf jeden Fall, ja.
0: Siad, ich freue mich ganz arg. Du wirst uns jetzt jeden Freitag während der WM mit deiner Kolumne hier bereitstellen, deine Einschätzung geben. Wir schauen nicht nur auf das Sportliche, auch auf das Popkulturelle, wer hat die geilsten Trikots, was ist gerade rund um auch die Weltmeisterschaft passiert. Darauf freue ich mich sehr. Ihr könnt uns auch auf den Socials sehen. Da machen wir immer wieder mal kleine Rankings. Und dann wünsche ich dir jetzt noch eine fantastische Woche und wir hören uns am Freitag. Danke,
1: Siad. Danke.

0: Immer die besten neuen Hits hört ihr hier bei Energy. Das ist ein Versprechen, das wir gleich im wörtlichsten Sinne einlösen, denn wir hören zum allerersten Mal hier bei mir in der Sendung den ganz neuen Song von Kygo. Heaven on Your Mind heißt er. Außerdem die Jungs von BTS und Michael Patrick Kelly macht den Anfang.
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Herzlich spät geworden hier bei Energy an diesem Montag, aber das Wachbleiben, es hat sich gelohnt, vor allen Dingen für alle Liebhaber von neuer Musik, denn Kygo hat einen ganz neuen Song am Start, gemeinsam mit Dan Tominski. Dan Tominski, denkt euch jetzt, ist das ein Newcomer auf TikTok? Nein, Dan Tominski ist mittlerweile fast 60 Jahre alt, wird nächstes Jahr 60. Kennt ihr eventuell noch von Hey Brother, gemeinsam mit Avicii, da hat er auch die Vocals besetzt. Ist in Amerika, in den USA eigentlich so ein Country-Volksheld und immer wieder mal down dafür, auch neue Genres zu besingen. Heaven on Your Mind heißt der aktuelle Song. Hören wir jetzt gemeinsam mit Kygo und immer den besten neuen Hits.

Hält eine Ehe in Deutschland wirklich 30 Jahre? Das gilt es gleich rauszufinden in einer neuen Runde von Fakt oder Fake. Spiele ich gemeinsam mit meiner lieben Kollegin Annika. Den Anfang macht jetzt aber Niall Horan gemeinsam mit Miles Smith und immer den besten neuen Hits.

0: Montagabend haben wir es. Ihr hört Energy. Ich bin Julian. Das waren drei Fakten. Ob ein Vierter hinzukommt, klären wir jetzt.
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0: Mit meiner lieben Kollegin Annika.
2: Hallo.
0: Annika, die Aussage, die ich heute für dich dabei habe, ist folgende. Eine Ehe in Deutschland hält im Schnitt 30 Jahre. Fakt oder Fake?
2: Was? Boah, also 30 Jahre ist schon eine verdammt lange Zeit. Das ist länger, als ich alt bin, 25. Mir kommt das unwahrscheinlich lang vor und deswegen sage ich einfach mal, das muss ein Fake sein. 30 Jahre sind ewig.
0: Ja. Eine Ehe in Deutschland hält im Schnitt 30 Jahre, ist, du hast gesagt, ein
3: Fake.
0: Es ist knapp halb so lang, im Schnitt nicht mal 15 Jahre, dann gibt es die Scheidung.
2: Was?
0: Ich muss sagen, ich bin ja verheiratet. Und ich bin ja schon seit 3 Jahren verheiratet.
2: Ja, und sehr glücklich verheiratet.
0: Sehr glücklich,
2: ne?
0: Ich könnte wirklich nicht glücklicher sein. Ja, also ich kann jedem
2: das
0: Konzept Ehe empfehlen. Ich finde es ganz toll. Weiß aber natürlich auch nicht, was jetzt in 10, 15, 30 Jahren kommt. Aber noch kann ich sagen, Ehe würde ich auf eBay einen Daumen hoch geben.
2: Daumen hoch. Und ich kann sagen, ich würde nur heiraten, weil ich sehe, dass Julian so glücklich ist.
0: Aber wir sind nicht gemeinsam verheiratet.
2: Das ist ein Fakt.
3: Fakt.
0: Danke, Annika.
2: Danke, Julian.

Felix und Lukas Hein hören wir jetzt hier bei Energy, kennt ihr besser. Und Fastboy, zwei Brüder aus Franken, die sich geschworen haben, ey, wenn wir mal groß sind, ne, dann arbeiten wir gemeinsam, im besten Fall machen wir unser Hobby zum Beruf. All das hat geklappt und zwar wahnsinnig erfolgreich. Beautiful Life, jetzt von den Jungs Fastboy mit immer den besten neuen Hits.

0: Immer die besten neuen Hits hier bei Energy. Ich bin Julian, schön, dass ihr mit dabei seid an diesem späten Montagabend. Gleich mit Teddy Swims für euch. Außerdem haben wir Benson Boone und Tiffany Harris. Macht den Anfang. 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

0: Hört er das?
1: Absolute Stille und so klingen gute Nachrichten.
0: Am Abend des 1. Juni und ab sofort gibt's was Neues bei IKEA. Jeden Mittwoch von 17 bis 19 Uhr ist die stille Stunde. So, das Konzept gibt's auch in anderen Geschäften. Was heißt stille Stunde? Es gibt keine lauten Durchsagen, keine Werbung, keine Musik, gedämpftes Licht. Perfekt also für Menschen, die reizarm einkaufen wollen. Also, ich habe zwar jetzt kein Problem mit Lautstärke, aber generell so IKEA, ne, jetzt irgendwie in der Ferienzeit mit lauter Kinder rumwuseln und schreien und alles so laut ist, dann kommt noch eine Ansage. Boah, das stresst einen schon richtig. Da kann ich verstehen, dass es das Konzept der stillen Stunde gibt und finde das auch bisweilen ziemlich cool. Die Energy Good News heute an diesem 1. Juni. 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

0: Immer die besten neuen Hits. Hört euch hier bei Energy. Spät ist geworden an diesem Montag. Ich bin Julian, freue mich sehr, dass ihr mit dabei seid. Gleich hören wir den ganz neuen Song von Moss Kenner. Außerdem Kygo und Loy macht den Anfang. Get Lucky, alles gleich hier bei Energy.
1: 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Und zwar habe ich als mein Dessert, kleine Süßigkeit, als kleinen Snack, habe ich so russisch Brot gekauft. Kennt ihr das? Es aussieht wie Buchstaben und so leicht Karamell.
2: Sehr lecker.
1: Kennt sie nicht. Was ist das? Ich kenne die nicht.
2: Ja.
1: Und dann hat sie es gegessen, wurde süchtig danach und hat dann gesagt, hast du noch ein bisschen von diesem Russlandbrötchen?

Herzlich spät geworden hier bei Energy Montagnacht. Ich freue mich, dass ihr mit dabei seid. Jetzt mit dem britischen Singer-Songwriter Moss Kenner, der ein bisschen gebraucht hat, um seinen Durchbruch zu schaffen. Er war mit auf Tour bei Rita Ora, das war schon 2019. Dann wurde es ein bisschen ruhiger um ihn. Aber dann kam der große Durchbruch 2022 mit unserem Purple Disco Machine, unserem Grammy-Produzenten. Hat er gemeinsam gehabt den Song Fireworks und dann war seine Karriere eigentlich, ich will nicht sagen Selbstläufer, aber zumindest ziemlich beschleunigt. Rhythm Unknown, Moss Kenner, immer die besten neuen Hits.

0: Julia.
1: Um 23 Uhr an diesem 1. Juni, Sommeranfang. Ich hoffe, es war für euch ein erfolgreicher. Gleich hören wir Somber und Taylor Swift macht jetzt den Anfang mit Opera Light und immer den besten neuen Hits.

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1: So, jetzt mal ganz kurz Realitätscheck. Die Hälfte des Jahres, sie rückt näher. Ne? Die Tage bleiben jetzt noch 2 Wochen lange immer heller, dann geht's schon wieder zurück und die Tage werden kürzer. Bei mir jetzt mein lieber Kollege Jakob. Jakob, du weißt, was für den Juni jetzt wichtig ist und was es für Änderungen gibt.
2: Ja, fängt mit einem ganz langen Wort an, dem Entgelttransparenzgesetz.
1: Perfekt.
2: Das heißt, wenn in der Firma mehr als 100 Leute sind, dann gelten da bald neue Regeln. Schon bevor ihr euch auf eine Stelle bewerbt, muss man euch nämlich sagen, mit was für Kohle ihr da rechnen könnt. Also so eine Spanne von bis. Und man kann sich bei so einer großen Firma dann sagen lassen, wie viel so die Männer und die Frauen im Schnitt verdienen. Soll einfach dazu führen, dass wirklich beide Geschlechter mal das Gleiche kriegen für eben auch die gleiche Arbeit.
1: Spannend. Ich tippe aber, da kommt noch mehr, oder?
2: Das ist richtig. Wir haben ja jetzt diesen Monat erstmal den letzten Monat mit Tankrabatt. Also nochmal genießen und günstig volltanken. Dann gehen Ende des Monats schon die ersten Sommerferien los. Und zwar in Hessen, Rheinland-Pfalz und Saarland. Und ansonsten gibt's auch 2 neue Sachen beim Shoppen. Online sollen wir bald bei Online-Käufen direkt so einen Vertrag-Widerrufen-Button kriegen. Also da müsst ihr nicht mehr im Kleingedruckten rumsuchen. Und offline im Supermarkt oder Discounter kommt auch was Neues. Ab Mitte des Monats muss bei Honig nämlich ganz genau draufstehen, aus welchen Ländern der kommt. Sogar mit Prozentangaben. Und auch auf den Labeln bei Milchprodukten und Konfitüren bzw. Marmelade sind mehr Infos Pflicht.
1: Spannend. Und dann, lieber Jakob, du bist auch Fußballfan, gibt's natürlich auch noch das Thema, ne?
2: Ja, denn die Fußball-WM geht ja los. In anderthalb Wochen ist es schon soweit. Das wird ja dann die größte WM, die es jemals gegeben hat. 48 Teams, 104 Spiele und das dann in gleich 3 Gastgeberländern, den USA, Mexiko und Kanada. Wir fliegen morgen übrigens schon rüber mit unserer Mannschaft. Dann wird schön vorbereitet. Und unser erstes Gruppenspiel ist dann Ende nächster Woche. Sonntag, 14. Juni gegen Curaçao. Das geht noch mit der Anstoßzeit. Das ist 19 Uhr. Unsere anderen beiden Spiele sind dann einen Tick später, wegen der Zeitverschiebung, 22 Uhr jeweils. Einmal gegen die Elfenbeinküste und dann noch gegen Ecuador.
1: Lieber Jakob, ein XL-Update für eine XL-Weltmeisterschaft. Bravourös gemeistert. Danke dir, mein Lieber.

1. Juni, den ganzen Tag schon, gleich der 2. Juni. Ich weiß nicht, wie es euch damit geht, aber ich finde, es geht ein bisschen zu schnell. So, Sommeranfang, noch 2 Wochen, dann werden die Tage schon wieder kürzer. Wo ist das Jahr hingegangen? Naja, ein eigener Take. Jetzt Norma Jean Martini mit Encore und immer den besten neuen Hits.

0: immer die besten neuen Hits. Hört euch hier bei Energy gleich mit Tyler für euch. Außerdem Nico Santos und Harry Styles macht den Anfang.
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0: Immer die besten neuen Hits. Hört euch hier bei Energy gleich mit Khalid für euch. Außerdem Bibi Rexha und Tiffany Aris macht den Anfang.
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spät geworden hier bei Energy an diesem Montag, so spät, dass ich raus bin für heute. Ich freue mich, wenn ihr morgen wieder dabei seid. Ab 20 Uhr bin ich da. Bis dahin lasst ihr Energy durchlaufen, macht damit nichts falsch. Ich verabschiede mich jetzt mit Alok, gemeinsam mit Khalid und Dive Into Me. Sag jetzt ciao, ich bin raus. Immer die besten neuen Hits.

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